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2: Hallo.
3: Hallo.
4: Hallo.
2: Und herzlich willkommen zurück zu einer Folge Einer zu viel. Wir haben hier heute einen Special Guest bei uns, den lieben Andi. Du warst schon bei einer Fernsehshow, bei einer Fernsehshow.
3: Wie so eine Omi bei einer Fernsehshow.
2: Ja, wie sagt man es denn?
3: Ja, halt im Reality-TV.
2: Ja, okay, ja. Okay, dann im Reality-TV. Okay, gut, du warst schon im Reality-TV.
3: Im Fernseher richtig. Warst du
2: Im
3: schon.
2: Wir haben dich schon im Fernseher gesehen. Genau, und wir starten immer mit so einem Freundebucheintrag. Also wir kommen später auch noch dazu. Ja. Aber wir starten immer damit, wie du heißt. Also Andi, aber wie heißt du wirklich?
4: Also erstmal danke, dass ich hier sein darf. Ich freue mich, dass ich heute mit euch hier sein darf.
3: Wir freuen uns auch.
4: Mein erster Podcast. Schauen wir mal, was wird. Also, okay, beginnen wir. Wie heiße ich?
2: Ja.
4: Also mein eigentlicher Name ist Andreas, aber man nennt mich Andi. Also Andreas ist für mich auch so ein bisschen, wenn es früher Ärger mit der Mama gab, dann
3: Andreas,
4: komm jetzt mal runter. So. Ja. Deswegen, wir bleiben bei Andi. Ja?
3: Hast du einen zweiten Namen?
4: Ich habe keinen zweiten Namen.
3: Okay, weil sonst, also bei mir war es immer so, wurde mein kompletter Name gerufen.
4: Ja.
3: Und dann wusste ich,
2: Jetzt
3: muss ich spuren. Ja. Okay.
2: Gut, dann dein Geburtstag.
4: Mein Geburtstag, das ist der 26.10.96. Heißt, ich werde dieses Jahr 30.
3: Freust du dich aber drauf oder bist du so, 30?
4: Ich weiß noch nicht ganz. So an manchen Tagen denke ich mir, ey, schon krass, wie die Zeit verging. Ich werde einfach 30.
3: Ja.
4: Aber so auf der anderen Seite denke ich mir, ey, 30 ist auch so das neue 20, sagt man
3: ja. Ja, so geil.
4: Deswegen, ich lasse weiter krachen. Und so im Kopf fühle ich mich immer noch so ein bisschen wie Anfang 20.
2: Ja.
4: Deswegen passt eigentlich.
2: Ja, ich glaube, also irgendwie, man sagt ja immer so, ja gut, man wird 30 und dann ist man so erwachsen. Aber ich glaube irgendwie, das verschwimmt so ineinander, so
4: ja,
2: die 20er und die 30er.
4: Ja.
3: Und man ist erst erwachsen, wenn man sich erwachsen fühlt. Und ich glaube, das kommt
2: nie. Ist doch auch schön für immer. Also jetzt,
3: ja.
2: Klar, in manchen Situationen sollte man vielleicht schon erwachsen sein. So, aber ist doch schön, wenn man so immer so das Kind in sich trägt.
4: Sag ich auch.
2: Hm?
4: Sag ich auch.
2: Ja.
4: Und das Kind in mir ist noch groß.
2: Ja.
4: Also schauen wir mal.
3: Du bist aber auch riesig. Es ist mir vorhin aufgefallen. Also das Kind in dir ist wirklich groß.
4: Ein großes
3: Wie
4: Kind.
3: Wie groß bist du?
4: Ich bin 1,93.
3: Lecco mio, wirklich.
2: Ja.
3: Also,
2: ja. Ich habe aber auch kurz mal gedacht,
3: ich war so, hallo.
2: Okay. Gut, dann dein Sternzeichen.
4: Mein Sternzeichen ist Skorpion.
2: Skorpion, okay.
4: Ja.
3: Glaubst du
4: also ich
3: sowas?
4: Weiß nicht, seid ihr da drin in dem Game?
2: Nee.
4: Ich nämlich auch nicht.
2: Wir auch nicht.
4: So, ich höre immer nur, dass Skorpione Arschlöcher sind.
2: Echt?
4: Aber ja.
2: Mein Vater ist Skorpion.
4: Nicht so.
2: Weiß nicht.
3: Ich weiß gerade gar nicht, ob ich sonst einen Skorpion kenne. Warte, warst du nochmal November, oder?
4: Oktober.
3: Oktober.
4: Ende Oktober.
2: Ah, okay. Nee, keine Ahnung.
3: Nee, ich kenne, glaube ich, keinen. Bis jetzt bist du noch kein Arschloch.
4: Danke,
3: ich sag's dir dann nach der
4: danke.
3: Folge noch.
4: Das ist lieb von dir.
2: Gut, dann hier wohne ich.
4: Hier wohne ich. Also ich wohne in Stuttgart-West.
2: Mhm.
4: Frisch hergezogen quasi. Ich bin vor einem Jahr hierher gezogen.
2: Mhm.
4: Bin ursprünglich aus Albstadt. Kennt ihr das? Das ist so ein Dorf.
3: Ja, ist doch bei dir irgendwo. So bei Balingen doch in der Nähe,
4: ja,
3: oder?
4: Richtig. Ja, richtig. So zwischen Stuttgart und Bodensee.
2: Mhm.
4: Also eigentlich ganz cool. So am Bodensee ist immer schnell. Nach Stuttgart ist auch relativ kurz.
2: Geil.
3: Und wieso bist du dann aber hergezogen?
4: Boah, schwierig. Also ich bin meiner Ex-Freundin, bin ich damals nach Albstadt gezogen. Mhm. Und da haben wir uns getrennt und Albstadt ist halt so, da sind so 60.000 Einwohner und du kannst so unter der Woche kannst du Kühe anschauen, irgendwelche Spaziergänge machen, aber sonst geht da halt gar nichts. Und ich war dann halt so, gut, ich bin Single, ich will noch was von der Welt sehen. Ich habe Bock, einfach unter Leute zu kommen und für mich war es dann so, das habe ich halt in Albstadt nicht. Und meine Jungs, die sind alle so erwachsen, die haben schon Häuser, Kinder.
2: Krass.
4: Und ich bin halt so derjenige, der noch so ein bisschen in der Luft hängt und nicht weiß, wohin mit sich, der keine Ahnung vom Leben hat, sag ich mal, noch keinen Plan vom Leben.
3: Ja.
4: Aber ja, kommt noch, sag ich immer.
3: Ja,
4: kommt
3: das
4: noch.
3: Kommt immer noch.
2: Okay, aber dann wohnst du alleine in Stuttgart?
4: Richtig,
2: okay.
4: Richtig, ja.
2: Weil die Frage wäre jetzt mit wem, aber...
4: Ja, ich wohne alleine.
2: Okay, cool. Und ich hatte es vorher schon angerissen, du hast bei Make Love, Fake Love mitgemacht. Willst du kurz erklären, was Make Love, Fake Love ist?
4: Make Love, Fake Love. Also, mit Make Love, Fake Love, da geht es darum, dass eine Singlefrau und dann sind da so ungefähr 15 Männer, die Hälfte davon ist vergeben und die andere Hälfte ist Single. Und die Aufgabe von der Singlefrau ist dann dementsprechend herauszufinden, wer ist vergeben, wer ist Single. Und wenn es gut läuft, verliebt sie sich am Ende in einen Single-Mann. Wenn es schlecht läuft, verliebt sie sich in einen Vergebenen. Und dann geht es natürlich auch um Preisgeld. Das heißt, wenn sich die Single-Dame für einen vergebenen Mann entscheidet, dann bekommt der Vergebene und seine Freundin das Preisgeld. Wenn sie sich allerdings für einen Single-Mann entscheidet, dann bekommt sie und dieser Single-Mann das Preisgeld zusammen.
3: Wie hoch war das Preisgeld?
4: 50.000 Euro. Also quasi für jeden 25. So, ist ein ganz gutes Geld, ne?
2: Ja, gutes Geld.
4: Sag ich auch. So, dann für so eine Kennenlernphase erstmal irgendwo in Urlaub gehen mit den 25.000.
2: Ja, wieso nicht?
4: Schmeckt, ja.
2: Ja.
4: Ich habe sie leider nicht bekommen, um es mal vorwegzunehmen. Kacke, ja.
2: Richtig reingeschissen.
4: Übel.
3: Nee. Ach so, bin ich dran?
2: Ja.
3: Wieso schaust du mich so erwartungsvoll?
2: Ey, wir sind so professionell.
3: Ja, aber du hast auch deine Frage nicht gemacht halt.
2: Wie meinst du?
3: Ich mach's dir. Und wie bist du dann dazu gekommen, dass du zu Make Love, Fake Love gegangen bist? Also was hat dich,
4: ja, merkst du gerade selber, gell? Bewegt, ja. Boah, das ist eine gute Frage, ey. Also, Datingleben lief scheiße. Mhm. Und dann habe ich so auf Instagram ich so ein paar Anzeigen mal bekommen. Mhm. Hier werden irgendwelche Single-Menschen für Dating-Shows gesucht. Und dann dachte ich mir, ey, Andi, komm. Wenn es im Real Life nicht läuft, dann versuchen wir es einfach mal in einer Dating-Show. Mhm. Und das hat dann echt ganz gut funktioniert. Also das ging ja auch relativ schnell von der Bewerbung, bis ich dann quasi in Griechenland war. Und ich dachte mir, ey, also so for real, ich bin als Single hingegangen. Mhm. Und ich dachte mir im Kopf auch, ey, eigentlich auch voll die krasse Möglichkeit, dort jemanden kennenzulernen, weil man steckt da quasi in so einer Situation drin, die nicht so alltäglich ist. Und dann dachte ich mir, ey, das kann auch voll zusammenschweißen. Also es kann dann auch zusammenbringen, wenn man da gemeinsam durch so eine krasse Zeit, durch so eine krasse Erfahrung geht. Und deswegen habe ich mich dann auch dazu entschieden, mich bei Make Love, Fake Love zu bewerben, richtig.
3: Mhm. Und wie hast du dann reagiert, wo du die Zusage tatsächlich hattest? Dachtest du dir, ach du Scheiße, oder?
4: Also man muss dazu sagen, ich war eigentlich Nachrückkandidat. Das heißt, die hatten schon ihren festen Cast und ich war quasi derjenige, der dann eingesprungen wäre, falls jemand noch absagt, krank wird oder sonst was passiert.
2: Ach so.
4: Und dann dachte ich mir die ganze Zeit, ey, scheiße, Mann, jetzt hast du es nicht geschafft und bist quasi so dieser Typ, der so halb angenommen ist, aber dann doch irgendwie nicht.
2: Ja.
4: Und dann haben die mir relativ kurzfristig angerufen und haben gesagt, ey Andi, es ist jemand abgesprungen, herzlichen Glückwunsch, du bist doch dabei.
2: Geil.
4: Und dann dachte ich mir, boah, geil, aber ich war auch ein bisschen unsicher, ob es dann überhaupt das Richtige für mich ist, weißt du, weil ich dachte mir, okay, würde ich da so 100% reinpassen, hätten die mich bestimmt so in den Startcast auch genommen, aber ich war dann schon irgendwo happy und habe mich auch extrem auf die Zeit gefreut, weil ich bin so ein Mensch, ich feiere das voll, wenn man so aus seiner Komfortzone rausgeht, irgendwie neue Sachen erlebt, neue Sachen tut. Und das war so ein Ding, wo ich gesagt habe, ey, voll geil, ich hab Bock und schauen wir mal, was wird.
2: Mhm. Geil.
3: Würdest du in so eine Show gehen?
2: Wenn du also Single zu wärst? Make Love, Fake Love schon 10-mal nicht mit einem Partner zusammen, ehrlich gesagt. Also so, weil ich halt vergeben bin, so würde ich das niemals machen, aber
4: ich habe gehört, das neue Format soll mit einem Single-Mann sein. Also könntest du auch als Single-Frau hingehen.
2: Also ich bin aber in der Beziehung.
4: Ah, scheiße.
3: Dein Blick gerade war so.
4: Ja, perfekt.
2: Ich hab gerade so überlegt, dass
4: so.
2: Wie wäre das dann? Also, ja, nee, ich meinte gerade.
3: Okay. Aber mit deinem Partner hingehen. Also
2: genau, das meine ich. Deswegen würde ich es halt niemals machen, weil ich finde das echt irgendwie krass, so als
4: Übel.
2: Paar reinzugehen. Als Single gar kein Thema, so. Ja. Das ist ja voll die coole Gelegenheit. Aber so als Paar denke ich immer vor allem so, wie die Freundinnen dann so sehen, was die Männer da so machen. Deswegen aber, nee, tatsächlich. Also mir fällt jetzt gerade nichts ein, wo ich jetzt sagen würde, doch, ich finde sowas wie, aber das ist halt schon krass so, aber so Sommerhaus der Stars.
3: Ich wusste, dass du es sagst. Ich wusste, dass du das sagst.
2: Würde mich so interessieren, wie man da so als Paar sozusagen.
3: Ich finde die Spiele halt voll cool.
2: Ja, ja, aber ich glaube trotzdem, man zerfetzt sich halt trotzdem irgendwie in den Spielen, so egal wie sehr du so als Team so zusammengeschweißt bist.
3: Aber es wäre trotzdem witzig.
2: Das wäre arschwitzig.
3: Ich würde es mir auch anschauen.
2: Oh, ich würde das so geil finden, wenn du auch in dem Format wärst, würde ich auch geil finden, doch. Ich habe schon so zu ihr gesagt, wir melden dich an bei Are You The One oder sowas.
4: Ja, rede mal.
2: Das wäre so geil.
4: Ey, ich sehe, ihr seid da voll drin im Trash-Game, oder?
2: Ja. Oh ja.
3: Leider, wirklich, ja.
4: Ja?
3: Ja. Nee, dafür bin ich zu schüchtern.
2: Ja, komm. Ja.
3: Nee. Okay, weiter im Text. genau, dann, wie war so ungefähr, kannst du ein bisschen was zum Bewerbungsprozess sagen? Wir wissen ja, du darfst nicht so mega viel sagen, weil du ja auch Verträge unterschrieben hast und alles, aber so ein bisschen vielleicht, wie das Ganze abgelaufen ist. Du hast ja gerade schon gesagt, du hast Werbung auf Insta bekommen und dann hast du dich da beworben.
4: Genau, also ich erzähle so ein bisschen, ja, ich muss darauf aufpassen, was ich da so genau sage, also so detailreich wird es nicht. Aber ich meine, gut, so eine Werbung auf Insta, die, denke ich, hat jeder mal irgendwo gesehen, ey, bewerb dich jetzt so für ein Abenteuer auf einer schönen Insel mit vielen Single-Leuten. Mhm. Und dann dachte ich mir, ja, perfekt, klicken wir mal drauf auf den Link. Und ich meine, das kann man ja sagen, also prinzipiell geht es dann im ersten Moment mal darum, dass man eben so einen Fragebogen ausfüllt. Mhm. Da geht es dann, wer bist du, wie heißt du, wie alt bist du, seit wann bist du Single, warum bist du Single? Und dann schickst du noch ein paar Bilder von dir mit, die wollen ja auch sehen, okay, wer steckt dahinter der Person. Mhm. Und dann schickst du das ab und wenn die dich dann interessant finden, geht es im Bewerbungsprozess ein bisschen weiter. Mhm. Ich kann jetzt nicht genau die einzelnen Steps sagen, aber was halt extrem wichtig ist, wenn man am Ende auch angenommen werden will, ist, man muss schon, man muss sich selber sein.
3: Ja.
4: Ja, checkt ihr, was ich meine?
2: Ja.
4: Also man darf sich nicht verstellen,
2: ja.
4: Weil man hat so viel Kontakt mit den Regisseuren und mit den Castingleuten, denen fällt voll schnell auf, wenn du dich irgendwie verstellst. Also ich habe so das Gefühl, voll viele Jungs, die sich dort bewerben, die lassen so voll diesen Fuckboy raushängen, so diese Red Flag, weil die irgendwie das Gefühl haben, ey, okay, das wird voll gesucht, das ist voll gefragt. Aber es ist eigentlich gar nicht so. Also klar suchen die auch immer so Fuckboys oder Red Flags, aber die suchen manchmal auch so liebe Kerle, die so eine Love Story auch machen würden und vielleicht nicht einfach nur so zum Frauenenttäuschen da sind.
2: Ja.
4: Und deswegen finde ich es extrem wichtig, dass man einfach Mann selbst ist und sich da auch nicht verstellt, also nicht jemand versucht zu sein, der man eigentlich gar nicht ist, weil das fällt den Leuten richtig schnell auf. Und ja, je authentischer man ist, ich finde, umso größer sind dann auch die Chancen, dass man angenommen wird.
2: Mhm. Cool.
4: Man muss vor der Kamera funktionieren. Das ist wichtig.
2: Ja.
4: So.
2: Wie war das so für dich? Also, weil das war jetzt wahrscheinlich auch das erste Mal vor der Kamera, oder?
4: Ja. Also war es schon crazy. Vor allem, ich war ja Nachzügler.
2: Ja.
4: Es gab insgesamt 12 oder 13 Drehtage und ich bin erst an Tag 6 reingekommen. Mhm. Und das heißt, du wirst dann da in diese Villa geschickt und dann sind erstmal so all eyes on you.
3: Mhm. Oh Gott, oh Gott, oh Gott.
4: Heißt, du läufst da rein, alle Kameras auf dich, du schaust so in die Ecke, nach oben, nach links, rechts, überall sind Kameras. Mhm. Und mir ist dann aber relativ einfach gefallen, die Kameras auszublenden, weil du gehst dann ab Sekunde 1 direkt so in die Interaktion auch mit den anderen Jungs.
2: Okay.
4: Dann kommt dann noch die Single-Dame und dann ist dein Kopf so, du hast da so viel zu tun und so viel zu reden, du blendest die Kameras eigentlich voll schnell aus. Mhm. Also da war ich selber überrascht, dass ich das dann so schnell irgendwie hinbekommen habe. Aber die Nervosität war halt krass. Mhm. Also ich war wirklich, ich muss sagen, so nervös war ich in meinem Leben echt noch nie so.
2: Oh Gott.
4: Also mit den Jungs war cool, da checkt man sich dann so ein bisschen ab, ey Bruder, was geht und so. Und dann auf einmal kommt die Single-Dame rein und ich denke mir, scheiße, Alter. Herz pocht, voll nervös. Und dann denke ich, was sagst du dir jetzt?
2: Ja.
4: So, ich wusste nicht mehr, wie man mit einer Frau spricht. So. Und wir waren ja zu viert. Der erste geht hin und sagt, hallo, ey, du siehst gut aus. Der andere sagt es auch. Und mir,
3: und ist, halt,
4: mir ist auch nichts mehr eingefallen. Hey, ich bin Andi und du siehst gut aus. So.
2: Okay.
4: Ja, war ein bisschen lost, aber so, sie hat es einem nicht übel genommen. Mhm. Ich hatte dann auch von den Neulingen das erste Gespräch mit ihr. Mhm. Und dann habe ich noch mal einen draufgelegt, weil so nervös war ich dann wirklich noch nie. Und das Gespräch wurde auch gar nicht ausgestrahlt, weil ich war wirklich so mit meiner Stimme so, man hat gehört,
3: so
4: ich zitter.
3: Übel,
4: übel.
2: Oh nein.
4: Und sie nimmt so direkt meine Hand,
2: legt
4: sie drauf, versucht mich so ein bisschen zu beruhigen. Mhm. Also war echt cute.
2: Ja.
4: Aber die Nervosität, ey, crazy. Crazy.
2: Das glaube ich, ja.
4: Weil man kann sich irgendwie nicht so drauf vorbereiten. Mhm. Ich dachte mir davor so, ey, voll cool, ich mach da jetzt den richtigen, lass da jetzt einen raushängen, so mäßig. Und dann komme ich da rein und denke mir, scheiße, Andi, Alter, was passiert hier?
2: Ja.
4: So, Herz rast, Stimme zittert, kacke, scheiße. Mann. Naja.
3: Hört sich trotzdem irgendwie nach einer coolen Zeit an, finde ich.
4: Ja, voll.
3: Wie würdest du die Zeit so in 3 Worten beschreiben, wenn du die jetzt rückwirkend nochmal beobachtest?
4: Intensiv, lustig und anstrengend.
3: Okay, ja.
4: Also es ist schon auch so, man hat halt nie wirklich so eine Zeit für sich, wo man mal sagen kann, ey, ich setze mich mal allein hin, chill kurz am Handy, schau ein paar Insta-Reels oder so. Das gibt's halt nicht. Du hast kein Handy dort drin und dann mal so wirklich Zeit für sich zu finden, ist schon hart. So die einzige Zeit, wo ich mir dachte, ey, jetzt kannst du mal ein bisschen runterkommen, war halt abends, wenn alle im Bett lagen. Und ich war dann so, ey, ich habe mich dann so verkopft. Wie habe ich mich in der Situation verhalten? Wie habe ich mich in der verhalten? Und dann liegst du da im Bett, machst dir voll die Gedanken und dann schläfst du halt nicht.
2: Oh,
4: oder
2: scheiße.
4: Wenig. So. Das Ding ist auch, so weißt du, dann so in einem Raum mit 10 Männern zu schlafen, der neben mir schnarcht wie ein Bär und links von mir fliegen und so.
2: Ja.
4: Weißt du, das war schon, also war schon auch eine sehr, sehr anstrengende Zeit.
2: Und laufen da eigentlich die Kameras auch während ihr schlaft? Also so wie
3: durchgängig?
2: Ja. Oh, krass.
4: Also
2: okay.
4: Das ist wirklich so 24-7, so wie man es vielleicht auch von Big Brother kennt. Okay, krass. Du wirst da wirklich 24-7 beobachtet, weil es könnte ja irgendwie zu jeder Zeit mal was passieren, weißt du?
2: Ja.
3: Und ihr werdet aber geweckt dann auch, oder?
4: Ja. Von also Musik. Der Wecker ist dann einfach Musik, volle Lautstärke. Und dann läuft da morgens irgendwie, keine Ahnung, Bailando oder sowas.
2: Oh Gott, ey.
3: Das ist gute Musik.
2: Ja, schon, aber
3: also
2: überleg
3: die will
2: mal.
3: Ich zwar nicht morgens hören, aber
4: ja.
3: Gut. Genau, und ab wann wusstest du dann, wer das Ganze moderiert und wer auch die Single-Frau ist, erst wo du drin warst? Oder wusstest du das davor schon?
4: Also ich habe erst erfahren, also man hat vielleicht vorher so ein paar Gerüchte gehört, da gab es so zwei, drei Frauen, die da in Frage gekommen sind. Da war auch dann Elena Miras dabei, aber mir war das irgendwie voll egal, weil ich dachte mir so, ey, ich will da reingehen, so unvoreingenommen, wie es geht. Und dann habe ich die Single-Dame wirklich auch erst in der Villa gesehen. Und da habe ich gesehen, ey, okay, Elena Miras. So, man kannte sie vielleicht von dem einen oder anderen Reel oder von der einen oder anderen Szene. Da dachte ich mir, boah, scheiße, die hat schon
3: Feuer hinterm Arsch.
4: Ja. Und dachte mir so im ersten Moment, ey, kommst du mit der klar? Und ich dachte mir so, ja, vielleicht gar nicht so schlecht, weil ich bin schon so ein Typ, ich kann eine Frau gut runterholen, wenn sie so ein bisschen temperamentvoller ist. Aber so, ich weiß nicht, ich habe das gesehen, es war dann schon manchmal ein bisschen... Rüber. Wo ich mir dachte, okay, Andi, vielleicht bin ich doch nicht so gut im Runterholen. Oder vielleicht bei ihr halt nicht. Aber ja, ich wusste nicht, wer reinkommt oder wer die Single-Frau sein wird. Deswegen war eine krasse Überraschung. Und dann am selben Abend, wo ich reingekommen bin, habe ich dann auch Selfie Sandra zum ersten Mal gesehen. Und ey, ich muss sagen, so von ihren Videos fand ich die voll witzig. Aber die hat mich ja richtig gegrillt, so in meiner ersten Übel. Ich stand
3: Was hat die gesagt?
4: Erster Showdown und beim Showdown geht es ja immer darum, da kann dann Elena quasi entscheiden, wer rausfliegt, wer drin bleibt. Und Sandra hat dann so die vier Neuankömmlinge interviewt und den ersten hat sie so gefragt, und was dein erster Eindruck von Elena? Den zweiten hat sie gefragt, und haben dich die Jungs gut aufgenommen? Der dritte hat auch irgend so eine Frage bekommen, wie magst du die Villa oder sowas? Und dann sagt sie, Andi, ich habe gehört, du streitest gerne in Beziehungen. Und ich mach, Digga, woher kommt das, Alter?
2: Hast du das irgendwo angegeben dann, oder?
4: Ey, ich weiß nicht, also...
2: Wahrscheinlich schon, oder?
3: Irgendwo, du streichest gern in
4: so
3: irgendwo
4: Beziehungen. Irgendwoher haben die das. Bestimmt gar nicht.
2: Ah, das stimmt gar nicht, das würde ich auch sagen.
4: Das stimmt gar nicht. Eigentlich bin ich so voll der Liebe in Beziehungen und suche selber so nach Harmonie und dann denke ich mir, Alter, Sandra, woher holst du das? Was soll ich jetzt sagen? Und dann denke ich mir so im Kopf, ich war voll sprachlos. Dann überlege ich mir, Andi, scheiße, jetzt musst du ja was sagen, weil sonst kommt es im Fernsehen ja voll kacke, wenn ich da einfach dann so schweige. Dann zähle ich so in meinem Kopf, 1, 2, 3. Und ich denke mir, scheiße, du musst jetzt irgendwas sagen. Dann sage ich, für mich gehört Streiten halt in eine gesunde Beziehung dazu. Und Elena sagt direkt, nein, für mich nicht, der kann direkt nach Hause gehen.
2: Echt?
4: So.
2: Hat sie gesagt?
4: Hat sie gesagt. Und da dachte ich mir, scheiße, Mann, Alter, jetzt kannst du hier, bist hier 5 Minuten da und kannst direkt deinen Koffer packen und nach Hause gehen. Ich dachte mir, Mann, das kann echt nicht wahr sein.
3: Scheiße.
2: Oh.
4: Ja.
3: Aber
4: und
3: du bist ja dann nicht rausgeflogen.
4: Hatten wir das Glück, dass Sandra uns 4 Neulinge quasi gesaved hat. So, sie hat uns so einen Bonus quasi gegeben, so einen Startbonus, dass wir den ersten Abend nicht rausfliegen durften. Ja, und dann dachte ich mir, Alter, jetzt hattest du echt nochmal Glück. Und dann denkst du halt, gut, wie geht's jetzt weiter? Die Frau hasst dich gefühlt schon nach 10 Minuten so. Scheiße. Aber ich habe es dann doch noch ganz gut hinbekommen.
2: Ja. Und was war so dein erster Eindruck aber von Elena so, also als sie reingekommen ist?
4: Also ich dachte, die Frau hat eine krasse Aura. Aber ich dachte mir auch gleichzeitig so, okay, sie ist so 6 Jahre älter wie ich. Sie hat ein Kind. So rein von den, wie sagt man das,
3: von den Bedingungen
4: passt es halt einfach gar nicht. Weil ich bin so ein, ich will kein Kind und ich kann so ein lustiger Onkel sein, aber ich sehe mich halt nicht in der Vaterrolle. Ich bin selber noch ein Kind, so weißt du. Und wie soll ich dann ein Kind großziehen? Dann dachte ich mir, ja, okay, bestimmt coole Frau, aber beziehungsmäßig, eher nicht.
2: Okay, hättest du dann gedacht, dass wenn sie jetzt kein Kind gehabt hätte oder du hast ja irgendwann mal dann auch angesprochen, dass du dich dafür noch nicht so bereit fühlst, denkst du, du wärst dann auch nochmal weitergekommen so? Denkst du, dass das so ein bisschen der Grund war dann auch, für, dass du dann ausgeschieden bist?

0: dann setzt sie bei mir vielleicht auf das sicherste Pferd und nimmt dann am Ende vielleicht mich.
1: Ah, okay, so weit habe ich gar nicht gedacht.
2: Auch nicht, aber hat ja auch nicht funktioniert.
0: Hat auch nicht so in der Theorie voll der gute Plan, weißt
1: ja,
0: du?
1: Aber, ja,
0: ja, ja, aber nicht mit ihr. So, ja.
2: Doof, gell? Okay,
0: scheiße gelaufen, ja, scheiße gelaufen.
1: Ja, aber eigentlich wäre es schon schlau gewesen, ja, ja. Doch. Ja, so. Weil wärst du halt vergeben, dann hättest du ja irgendwie alles dafür getan, so, dass du sie irgendwie überzeugst. Und ja, mit dem ist ja irgendwie klar, dass du damit
2: voll.
1: Eigentlich nicht überzeugst, wenn du das so sagst.
0: Weil ich denke mir, wenn ich da als Vergebene so an Tag 6 oder 7 reinkomme, dann muss ich ja echt Vollgas geben.
1: Mhm.
0: Weil irgendwie will ich ja mit meiner Freundin das Preisgeld gewinnen, aber dadurch, dass ich Single war, dachte ich mir halt, ey, mach einfach den Ehrlichen, den Lockeren, ich muss mich der Frau gar nicht aufdrängen, weil ich bin reingekommen und da saß schon einer auf ihrem Schoß oder sie saß bei einem auf dem Schoß, dann dachte ich mir schon,
2: ah, scheiße.
0: Ja, so, weißt du, und ich bin auch nicht der Typ, der dann da irgendwie hingeht und sie dann von ihrem Schoß runterreißt, so, also, ja.
1: Hast du dann auch so gedacht, weil du ja so später reingekommen bist, dass es für dich schwieriger werden wird, so ins Finale oder so zu kommen?
0: Ja, voll. Also ich dachte mir am Anfang, ey, wir checken mal die Lage ab. So prinzipiell bin ich schon ein Typ, wo Frauen auch von sich überzeugen kann. Aber als ich dann reingekommen bin und auch so das Verhältnis zwischen ihr und den anderen gesehen habe, die waren ja wirklich schon so eine eingeschworene Gesellschaft, sage ich mal, war es dann schon schwierig. Also die anderen drei haben relativ schnell auch dann aufgegeben. So der eine ist einen Tag später rausgeflogen, der andere dann noch einen Tag später. Also war schon auch hart und vor allem war es auch hart, so in die bestehende Gruppe auch irgendwo reinzukommen. Und ich war so von den Neuen so der Einzige, der sich mit den alten Hasen, sage ich jetzt mal, richtig gut verstanden hat. Und es war dann, glaube ich, auch für sie so ein Zeichen, ey, okay, der ist korrekt, vielleicht kommt er doch noch irgendwo in Frage, vielleicht auch nicht. Ich hatte dann noch ein Date mit ihr. Ich war zwar nicht alleine auf dem Date, aber ich bin aufs Date gegangen. So.
2: Zumindest das.
0: Ja, siehst du?
2: Nee, aber eigentlich voll cool.
1: Ja.
2: Und hast du noch zu irgendwelchen Leuten Kontakt jetzt auch?
0: Ja, also ich muss sagen, so Make Love, Fake Love war schon irgendwie so ein bisschen Bro Island auch. Also die Jungs waren alle richtig korrekt, vielleicht bis auf so ein, zwei Leute, die einfach, ja.
2: Wer?
0: Leo, also richtige Snitch.
2: Das ist doch der, der gesagt hat, wer rausfliegen soll.
0: Genau. Der Alex ein bisschen so gesnitcht hat und dann ist Alex rausgeflogen.
2: Und der war aber eigentlich Single.
0: Genau. Ja. Und dann bei der Ausstrahlung dachte ich mir, ey, du Snitch, Alter, so kein Bock mehr auf den. Und man hat auch bei ihm gemerkt, er ist so ein richtiger Showmaker. Er ist so da, er will in diese Show, dann in die nächste. Es war schon so ein bisschen alles gestaged von ihm, muss ich sagen. Aber sonst mit dem Rest habe ich mich echt mit allen richtig gut verstanden. Klar, mit dem einen hat man jetzt keinen Kontakt mehr, aber... So, ich sag, das sind echt ein paar gute Freundschaften, vor allem Ferris ist auch ein richtig Lieber. So, er war
2: aber der
0: drin.
2: War vergeben, oder?
0: Der war vergeben, ja. Aber der hat es richtig gut gespielt, also da gab es auch keine Küsse.
1: Ja.
0: Er hat am Ende, hat ihr dann im finalen Date, sag ich mal, hat er dann gestanden, dass er eine Beziehung hatte. Und der war da drin, so wie mein kleiner Bruder. Und mit dem hatte ich da echt eine gute Zeit drin. Und mit ihm habe ich auch jetzt noch am meisten Kontakt von
1: allem. Voll schön, aber...
2: Und gab es aber Leute, wo du in der Show dachtest, die sind 100% vergeben, die waren dann aber nicht vergeben? Oder Leute, wo du dachtest, die sind Single und die waren dann vergeben?
0: Ja, ey, ich muss sagen, ich bin da wirklich wie so ein blinder Frosch reingegangen. Und ich war so, mit dem habe ich mich gut verstanden. Und ich dachte mir so, ja, der muss safe Single sein. Dann ich rede mit dem anderen, dachte ich mir, das kann doch niemals sein, dass der vergeben ist. Für mich waren irgendwie alle Single.
1: Ja,
0: so.
2: Nicht so.
0: Und Elena hat mir dann irgendwann voll vertraut und dann sagt sie so, Andi, ich brauche jetzt deine Meinung. Was hältst du von dem? Was hältst du von dem? Und ich sage zu ihr, scheiße, Elena, Mann.
1: Ich weiß auch nicht.
0: Ich weiß selbst nicht. So. Für mich sind die alle Single.
2: Ja.
0: So. Und den einen, also Patrick, der wohl dann am Ende auch gewonnen hat, der war für mich so, den mochte ich nicht. Und bei ihm habe ich dann halt immer gesagt, ja, der muss safe vergeben sein.
2: Vergeben.
0: Ey, scheiß drauf, nehmen die anderen. So.
2: Ja.
0: Aber der spielt ein falsches Spiel und... Nehmen von dem Abstand. So, es war dann ihr Favorit. Im Ende hat sie dann recht behalten. Er war Single. Und für die ich mich die ganze Zeit eingesetzt habe, die waren alle vergeben. Ja.
1: Scheiße.
0: Alle.
2: Scheiße. Auch bei dem, hieß er Johannes?
0: Ja. Ich habe gesagt, ey, für Johannes lege ich meine Hand ins Feuer.
1: Ah, krass.
0: Und dann, ich gehe raus und ich bekomme mit, er ist vergeben.
1: Fühlt man sich da nicht auch so irgendwie, also klar muss man lügen in der Situation, aber hast du dich nicht auch so ein bisschen so hintergangen gefühlt?
0: Voll. Ich dachte mir auch, Andi, du bist so naiv, Alter. Wie kannst du da drin jedem Idioten glauben?
1: Ja.
0: Die erzählen mir Geschichten von Affe und Pferd und ich denke, ja, cool, ja, passt.
2: Mega.
0: Du bist Single. Ja. So.
1: Ja. Ich glaube halt, wenn man die Leute auch nicht kennt, ist es halt auch schwierig einzuschätzen, lügt die Person jetzt oder halt nicht.
0: Voll.
1: Ja.
0: Ich fand halt, viele waren extrem authentisch. Johannes war halt so ein Hamburger, der so einfach kein Blatt vor den Mund genommen hat. Und ich dachte mir, ey,

0: authentischer Typ, dem glaube ich einfach. Mhm. So, Ferris genau das gleiche, auch so Berliner, auch so freche Schnauze. Da dachte ich mir, ja, das ist so ein kleiner, schüchterner Mensch hier drin, der kann doch hier nicht da sein und hier irgendwas vorspielen.
1: Ja, und es war doch, ich weiß die Namen nur leider nicht, der eine, der dann, da war es so richtig krass, dass er vergeben war. Ja, der hatte so David. Eine rothaarige, ja genau. Ja. Da warst du ja auch dabei, da saß du ja auf dem Sofa hinten. Ja. Wie hast du den Moment erlebt? Weil der hat ja, also da hat wirklich jeder ihm geglaubt, dass er Single ist. Ja. Und dann war er vergeben. Und dann ist ja auch Elena so ein bisschen gerastet.
0: Bisschen ist gut. Boah, das war crazy. Das war ja mein erster Abend.
1: Ja.
0: Ich bin da gefühlt eine Stunde vorher reingekommen. Und dann sehe ich, Elena zieht ihren Schuh aus, nimmt ihn in die Hand und ich dachte mir, alter Scheiße, Mann, in was für einem Film bin ich jetzt hier gelandet? Ey, krank. Ich dachte mir, kacke, Mann, was ist das hier?
1: Ja.
0: Weil ich war so voll drauf eingestellt auf so Dating und bisschen alles so entspannt. Und
2: Harmonie.
0: Ja, voll cool miteinander. Und so einer der ersten Situationen, die ich sehe, ist, wie die so ausholt.
1: Mit dem
0: und
1: Schuh.
0: Ich dachte mir, scheiße, man wirft jetzt echt den Schuh nach dem.
1: Ja. Oh Gott, aber voll witzig auch, weil... Was hat Sandra da gemacht? Die hat die einfach nur versucht, runter zu bekommen.
0: Sandra war so Streitschlichter wie in der Schule.
2: Ja, oh Gott. Oh Gott. Ja, ich stelle es mir echt unangenehm vor, irgendwie für alle Beteiligten.
0: Ey, wir waren alle vier auf dem Sofa und wir waren alle schock, wir waren sprachlos, wir wussten nicht, was sagen. So.
2: Ja, das glaube ich.
0: Und dann ist sie danach ja auch noch weggerannt, hat seinen Blumenstrauß auf den Boden zerhauen und Film.
1: Aber glaubst du, das war so ein bisschen Show dann, dass sie den Blumenstrauß da so zerhauen hat?
0: Ja, ich meine, es war ja nicht Elenas erste Show.
2: Ja.
0: Und man hat schon gemerkt, so, dass sie in der einen oder anderen Situation schon weiß, was sie macht.
1: Sie übertreibt einfach
0: sie, auch. Ja, ich glaube, sie reagiert einfach ein bisschen extremer, wie sie vielleicht in Real Life reagiert hätte. So, ich meine, im Endeffekt gehört es ja auch zum Spiel dazu, dass eben vergebene Leute da sind, die auch lügen einfach. Und für sie war das immer so ein Ding, ey, warum lügt er mich an?
2: Ja.
0: Aber es gehört ja irgendwo auch zum Spiel dazu.
2: Halt. Ja, und das habe ich vorher auch zu dir gesagt, weil ich war so, ich verstehe schon, dass man sich dann scheiße fühlt, aber ich denke mir so, es ist halt die Show.
0: Voll.
2: Also
0: ja,
2: war ja klar, dass dich Leute anlügen. So.
0: Safe.
2: Aber ja, gut, es gibt halt auch Situationen, die dann halt trotzdem scheiße sind. Macht jetzt weiter.
1: Ja, weißt du, das Ding ist, wir hatten hier eigentlich eine Reihenfolge.
2: Genau,
1: und ich habe Ich habe die komplett zerworfen gerade, es tut mir auch leid.
2: Was gibt es denn noch für eine interessante Frage
1: hier eigentlich?
2: Was der Lust, also hattest du, hattest du auch so einen richtig lustigen Moment dann mit Elena zusammen oder?
0: Boah, mit Elena einen lustigen Moment.
2: Sonst vielleicht auch mit anderen Leuten.
1: Ja, sag sonst mit anderen Leuten. Das muss nicht mit Elena sein.
0: Ich muss
1: mal
0: überlegen.
1: Vielleicht auch irgendwas, was gar nicht im Fernseher, wie man so schön sagt,
0: ja.
1: zu sehen war.
0: Ich brauche eine Sekunde, ja?
1: Mhm. Ja, kein Stress.
0: Boah, ist echt eine gute Frage. Was Lustiges mit Elena. Also mit Elena kann ich schon mal vorwegnehmen, hatte ich, glaube ich, nicht so lustige Situation. Es war eher, wenn, dann war es dramatisch oder wir waren halt so ein bisschen Deep Talk-mäßig unterwegs. Ja, ich meine, mit den Jungs war es schon cool. Also so unter den Jungs, wir waren schon manchmal froh, wenn Elena dann auch draußen auf einem Date war, weil dann konnten wir so unter uns sein, einfach drin ein bisschen
1: so locker,
0: Scheiße machen,
1: so
0: ein bisschen auf Poolparty, ein Bierchen trinken. Und das war für uns immer so ein bisschen
1: das
0: so
1: Witzige
0: Insider,
1: dann.
0: Wenn sie dann weg war und wir konnten einfach ein bisschen auf die Kacke hauen.
2: Mhm. War das dann so wie Urlaub für einen? Oder?
0: Voll. Also wenn Elena weg war, so dann war man echt mal... Alle mal so kurz durchgeatmet. So.
2: Oh Gott.
0: Weil es war schon immer.
2: Die hat schon ein bisschen aufgelöst da den Haufen, du.
0: Ey, es war schon immer viel Action, wenn sie da war. Und irgendwie musste man auch immer so ein bisschen performen, so den Kontakt zu ihr suchen, mit ihr sprechen und einfach so, ein bisschen Präsenz zeigen. Aber wenn sie dann weg war, ey, das habe ich richtig entscheut. So, das war dann mein Moment to shine.
1: Da warst du auch nicht mehr nervös.
0: Da war ich gar nicht mehr nervös. Nervosität war ab Tag 3 gar nicht mehr da.
2: Ah, echt? Okay.
1: Ja, dann warst du, bist du eingegroovt gewesen
0: voll.
1: Und dann war es alles nicht mehr so wild.
0: Ja,
1: verstehe. Und was war danach so dein größter Kulturschock, wo du dann wieder zurückgekommen bist in den Alltag?
0: Boah, ich muss ehrlich sagen, ich musste erstmal so eine Woche lang klarkommen. Du kommst zurück, du bekommst dein Handy wieder, du machst dein Handy an und ding, da kommt alles runter.
1: Ja.
0: E-Mails, WhatsApp, Instagram. So, und dann erstmal da mit allen wieder... Ja, gemeldet, hallo, ich lebe noch. Gut, waren ja auch nur 6 Tage. Aber trotzdem, ich meine, wann hat man mal so eine Zeit, wo man ohne Handy ist?
2: Ja.
0: So, es war für mich, keine Ahnung, ich glaube, seit ich 13 war, so die erste Zeit in meinem Leben, wo ich mal wirklich kein Handy hatte über Tage. Und ich finde, man merkt dann erst, okay, wie viel Zeit verbringt man überhaupt an dem Handy? Und wie kann man seine Zeit vielleicht auch ein bisschen besser nutzen. Ja, ist echt so. Ja, ist echt so, weil ich bin echt so ein Mensch. Ich bin voll Instagram, TikTok, Reels und alles. Mhm. Und dann dachte ich mir, ey, Andi, Alter, so die Gespräche, die ich mit den Jungs hatte, waren voll cool. Ja. Mit ihr auch. Und dann dachte ich mir, ey, lösch erstmal TikTok. Mhm. So, das fand ich, war für mich voll der Punkt, wo ich gedacht habe, ey, das ist so mein Learning. Und dann ist halt so, ey, du bist wirklich so eine Woche lang in so einer Extremsituation, wo du auf Leute gestoßen bist, die kannte man vorher nicht, wo wirklich minutenweise irgendeine Scheiße passiert ist, immer irgendwie Action war. Und dann, du bist so wieder zu Hause, alles ist ruhig, keine Kameras sind da, so voll entspannt. Mhm. Man kann sich mal wieder hinsetzen, einfach für sich sein. Und das ging dann echt so 5 bis 6 Tage, dass ich da wieder in meinen Alltag reingekommen bin. Ja.
2: Krass, ja, das glaube ich aber auch. Das ist schon eine intensive Zeit dort.
0: Voll.
2: Aber also hat es dir auf jeden Fall gut gefallen und würdest du auch nochmal bei einer anderen Sendung mitmachen, ne?
0: Also jetzt so rückblickend sage ich, ey, war eine krasse Erfahrung, war eine krasse Zeit und ich bin immer noch Single. Das heißt, ich hätte auf jeden Fall auch noch Bock auf die eine oder andere Dating-Show.
1: Steht da irgendwas schon an?
2: Vielleicht, man weiß es nicht.
0: Man weiß es nicht. Cool. Nee. Ich wäre auf jeden Fall offen für Angebote von RTL. Das heißt, wenn es jemand von euch hört,
1: dann bei dir melden.
0: Hier bin ich.
1: Aber gibt es auch irgendeine Show, wo du richtig Bock hättest hinzugehen? Also wo du von dir aus sagst, wenn die mich anfragen, dann gehe ich safe hin.
0: Also ich glaube, so jeder, der mal irgendwie im Trash-TV war oder Bock auf Trash-TV hat, für den ist so Are You The One so irgendwie so ganz oben. Ne?
2: Ja.
0: Und auch als Zuschauer finde ich so, ich finde Are You The One finde ich einfach ist die...
1: Ich finde es voll geil.
0: Ist einfach die coolste Show. Ne?
2: So. Ich finde es auch richtig geil.
1: Ja, und Sophia Tomala, ich finde einfach, ich liebe diese Frau, wie die Leute roastet. Das finde ich das Geilste überhaupt.
2: Das finde ich auch so witzig.
1: Also vor der stehen würde ich nicht wollen.
0: Weil ich sag, das ist ein krasser Moment, ey. Ja.
1: Oh Gott, ich müsste eine Windel anziehen wahrscheinlich.
2: Ja, die ist halt so schlagfertig. Ja, so und aber geil.
0: Voll. Und ich sag halt auch, da sind halt auch 10 Single-Frauen und nicht eine.
2: Ja,
0: weißt du,
2: und da so, findest du auf jeden Fall wahrscheinlich
0: da
2: jemanden.
0: Da findet man vielleicht jemanden. Und bei Elena war es halt so, gut, entweder passe ich der halt oder nicht.
2: Ja.
0: Wenn ich ihr halt nicht passe, dann ist halt scheiße gelaufen. Mhm. So, und ich glaube halt, bei Aito ist es eher so ein bisschen, ist die Auswahl größer.
2: Ja. Was gibt's denn so für Vorurteile gegenüber so Trash-TV, wo du jetzt sagst, die stimmen eigentlich gar nicht?
0: Also ich habe das Gefühl, dass viele denken, dass irgendwie was einfach, wie sagt man das, dass Fake ist.
2: Mhm.
0: Viele denken, glaube ich, dass es auch ein bisschen irgendwo gescriptet ist, weil die denken, manche Sachen können einfach nicht sein, so wie die passiert sind. Aber so wie jetzt meine Erfahrung bei Make Love Fake Love war, da war alles real. Also du hattest nie einen Moment, wo dir irgendwas in den Mund gegeben wurde oder dir wurde nie irgendwie was vorgegeben, ey, handel jetzt so und so. Und auch von Freunden, die ich jetzt dadurch kennengelernt habe, habe ich auch immer erfahren, ey, es
1: passt alles. So.
0: Passt alles, ja. Mhm. Also was ich gehört habe, da gibt es zum Beispiel Too Hot to Handle über Netflix.
2: Ja.
0: Da habe ich gehört, so ein bisschen mehr gescriptet sein.
2: Aber das, finde ich, merkt man auch.
1: Ich glaube mir halt auch, ich denke halt auch, wie wahrscheinlich ist es, dass du es nicht checkst, gerade, dass du da hingehst. Also, wenn mir jetzt jemand sagen würde,
2: du gehst
1: zur Show, was weiß ich, und dann kommt irgendwas ganz Randommäßiges und dann bin ich da und ich weiß schon, wie es aussieht.
0: Ja.
1: Und ich sehe da schon so diesen Cone da stehen, dann denke ich mir,
2: und ist es nicht so, dass du irgendwie so dann verzichten musst, um miteinander irgendwie was zu haben oder keine
1: Davor
2: Ahnung?
1: Davor schon nicht, glaube ich, erst wenn du dann offiziell...
2: Nee, genau, wenn du da drin bist und ich denke mir so, also ich weiß jetzt halt nicht, keine Ahnung, vielleicht bin ich da auch einfach anders. Aber ich denke mir so,
1: dass du es so nötig hast.
2: Genau, das ist so übertrieben so, dass sie so richtig so sind, oh, ich muss jetzt und keine Ahnung, wo ich mir denke.
0: Ja, voll. Ja,
2: keine
0: voll.
2: Ahnung, so, also weiß ich
0: es
2: jetzt
0: ist schon,
2: nicht.
0: Ich glaube, da ist schon sehr viel Skript auch dabei. So. Und die wissen ja auch angeblich nicht, dass die zu Hot to Hot
2: gehen. Ja, genau.
0: Aber auf ihrem scheiß Vertrag steht ja irgendwo auch Netflix drauf.
2: Ja,
0: so,
2: wisst ihr? Also ich glaube, das kann mich mir einfach nicht vorstellen.
1: Also ich glaube schon, dass die checken, wo sie dann plötzlich landen.
0: Ja,
1: und genau deswegen gehen sie dann da auch hin.
0: Ja, voll, voll.
1: Dann kommen wir jetzt, weil es ja ein Freundebuch ist, auch zu dir persönlich noch, jetzt außerhalb von der Show. Und zwar sind hier so deine Lieblingssachen, wo du sagen musst, was davon dein Lieblingsgetränk zum Beispiel ist.
0: Mein Lieblingsgetränk? Alkoholisch oder unalkoholisch?
1: Beides.
0: Beides? Okay, dann fangen wir mit dem Alkoholischen an. Ich bin so ein klassischer Biertrinker, hätte ich gesagt.
1: Du auch, geil.
0: So.
2: Ich find's auch geil, ja.
0: Im Sommer, wenn es warm ist, so ein kühles Blondes, sag ich geil. Und ansonsten, unalkoholisch, boah, da gibt's viele coole Spaßgetränke. Aber so am häufigsten trinke ich eigentlich Paulaner Spezi.
2: Oh, geil. Oh,
1: stimmt.
0: Ja, das finde ich echt lecker.
2: Mhm.
1: Dann deine Lieblingsserie?
0: Meine Lieblingsserie, boah. Ich schwank zwischen Prison Break oder Breaking Bad.
2: Mhm. Sind auch beides geil.
1: Ich hab Breaking Bad nicht gesehen.
2: Ah, das musst du echt, das ist geil, mal anschauen. Das echt mal anschauen. Das ist so geil. Ja.
1: Ich habe da die ersten zwei Folgen aber schon mal angeschaut. Ich fand es schrecklich.
0: Das sagen viele, aber ich muss auch zugeben, so die ersten paar Folgen sind auch ein bisschen...
2: Mhm, zum Reinkommen, ja, ein bisschen lame so.
1: Ja,
2: aber
1: ja, weil der Vibe sich ist irgendwie, also...
2: Da musst du reinkommen.
0: Du musst und dann die erste Staffel...
1: Die ersten zwei Staffeln.
0: Ja, doch, die erste Staffel musst du mal durchziehen, ohne jetzt.
2: Nee, echt so die ersten Folgen so. Ja. Und dann irgendwann mal kommst du so rein und denkst dir so, oh mein Gott, das ist voll die geile Serie irgendwie. Ja. Doch, doch.
0: Das steigert sich dann immer mehr und dann am Ende denkst du, boah, krass. Mhm.
1: Ja.
0: Go for it.
1: Ich muss mal, ich überleg's mir mal, weil ich denke auch, die Schauspieler sind halt auch noch, also irgendwie voll komisch.
2: Nee, ja, ich dachte so bei das Prison auch Break am Anfang.
1: Das heiße Schauspieler.
2: Da lohnt sich wenigstens Breaking Bad halt nicht. Was, ja.
1: Also weiß ich jetzt nicht, oder kommt da noch jemand?
2: Nee, da kommt niemand
0: raus. Nein, nein, nein.
1: Ja, dann schauen wir mal.
2: Ja.
1: Schauen wir mal. Okay. Dein Lieblingssong?
0: Mein Lieblingssong? Boah. Also ich muss sagen, ich höre am liebsten Techno. Mhm. Und ich gehe auch eigentlich nur zu Techno feiern. Mhm. Deswegen hätte ich gesagt, so der Song, mit dem ich am meisten so verbinde, und der, den ich auch am coolsten finde, ist Inner Bloom. Mhm. Kennt ihr das?
1: Nee. Ich tue es aber einfach so, als wäre der richtig
0: okay.
1: Gut. Hey, ja, voll gut. Ja, meiner, ich finde den auch richtig
2: das
1: gut.
2: Das ist
1: auch
2: dein Lieblingssong.
1: Ja, Lieblingssong. Hey, ich finde den richtig gut. Ich habe den vorhin auch im Auto gehört, wo wir hergefahren sind.
2: Ja, ja.
1: Da dachte ich mir schon wieder, so ein geiler Song.
0: Ja, ne? Habe ich vorhin auch schon gehört. Siehst du, haben wir was gemeinsam. Nee, ich lasse ihn nachher mal ablaufen.
1: Ja. Okay, Inner Bloom, oder was?
0: Inner Bloom, ja.
2: Ich glaube, wir kennen das safe. Ist das, ja, das so was Bekanntes, oder?
0: Das ist bei voll vielen TikToks und Insta-Reels sieht man das auch.
2: Ja, das kennen wir bestimmt. Ja.
1: Sing mal oder summ mal.
0: Jetzt warte. Ja. Wir lassen das, wir lassen das.
2: Du lässt es wieder ablaufen.
0: Singen ist nicht meine Stärke.
1: Ja, du, unsere auch nicht. Dann deine Lieblingsstadt.
0: Meine Lieblingsstadt ist Berlin. Mhm. Ich bin so voll der Techno-Gänger. Mhm. Und da ist Berlin halt echt...
1: Warst du in Berghain schon mal?
0: Ich war schon in Berghain.
2: Wie ist es?
0: Boah, es ist schon... Ich sag mal so, der erste Moment ist schon so ein bisschen Kulturschock. Mhm. Du gehst da rein und dann kommen halt wirklich so Drogenzombies auf dich zu. Mhm,
2: okay.
0: Mit riesen Augen, wackelndem Kiefer und oh schon drei Tage wach. Also ist wirklich so, da braucht man schon ein bisschen dickes Fell, um da reinzugehen.
1: Warst du im KitKat schon mal?
0: Ja. Da war ich.
2: Da müssen wir gleich über das Story.
0: Da war ich schon oft tatsächlich, ja.
2: Oh, dann auch auf so
1: Kinky-Partys in so Räumen?
0: Kitty ist ja eigentlich immer Kinky-Party.
2: Ach so, ja, okay, perfekt.
0: Weil, also,
1: ganz kurz, was lachst du?
2: Das Ding ist, also...
1: Ja. Wieso sagst du perfekt?
2: Ja, nein, weil wir waren nämlich auch zusammen in Berlin und wir waren so, wir müssen ins KitKat. Ja. So, warum auch immer wir das gesagt haben... Mhm. Ja, weißt du das nicht mehr? Dann ist der Taxifahrer da.
1: Ja, okay, ja. Ja,
2: auf jeden Fall. Und dann war, das war nach dem Konzert, dann war der Taxifahrer so, ja, Mädels, nee, wir können, ich kann euch da reinbringen und so, ich kenne den Besitzer und keine Ahnung was. Sind wir dann ausgestiegen? Ich weiß es gar nicht. Und dann irgendwann im Nachgang haben wir so eigentlich erfahren, was das eigentlich so auch ist irgendwie.
0: Ach, ihr wusstet das gar nicht.
2: Nein, also... Wir dachten einfach so, wir gehen jetzt so Techno feiern, weil wir wollten halt unbedingt Techno feiern.
1: Ja. Das war halt so das Erste, was uns irgendwie auch auf TikTok oder so angezeigt wurde, nach Berghain. Dann war so,
2: dann gehen wir doch da hin. Aber wie ist es da dann so?
0: Also wenn man jetzt mal KitKat und Berghain vergleicht, dann ist KitKat der Club, wo ich gesagt hätte, der mehr sexuell ist. Im Berghain ist schon so, da gehst mehr du hin so zum Feiern. auch, ja. Die Berghain und die KitKat-Menschen unterscheiden sich auch, finde ich voll.
2: Okay.
0: So ein Berghain ist schon so ein bisschen dieses dunkle, dieses auch das dunkle Techno. Mhm. Und im KitKat finde ich das alles ein bisschen fröhlicher.
1: Mhm. Dann gehen wir da.
0: Im Berghain gibt es ja zum Beispiel auch diese Panorama-Bar, da sind die Leute alle so ein bisschen, sag ich mal, mehr schickimicki, mehr gehoben.
2: Ah, echt?
0: Und dann gibt es den Berghain-Floor, da ist dann ein bisschen mehr einfach nur auf die Kacke, genau, ja.
2: Okay, krass.
1: Ja, wir müssen echt nochmal nach Berlin.
2: Ja, wir haben
1: also feiern gehen.
2: Wir waren schlussendlich dann gar nicht feiern.
1: Nee,
2: also
1: wir haben den Alkohol im Bett.
0: Seid ihr aber im KitKat angestanden?
1: Nein. Wir sind dann
2: nicht ausgestiegen. Nein, okay, dann haben wir nur die Schlange vom Taxi ausgesehen und war dann so, nee, komm, egal. Und dann wollten wir in Sisyphos. Ich glaube, das ist noch so das Normalste wahrscheinlich so.
0: Da war ich noch nie, aber ich habe auch gehört, das soll cool sein.
2: Ja.
1: Ja,
2: also wir waren nicht. Dann habe ich jetzt auch gehört, dass es geil sein soll.
1: Wir wollten. Hey, war richtig cool, gell? Wo wir da im Bett lagen.
2: Zeit, immer die
1: Bett
2: geilste lagen. Zeit, immer die geilste Zeit unseres Lebens.
1: Wir haben dann geschlafen.
2: Ja.
1: War ja. Richtig gut.
2: Ja.
1: So, wo war ich denn hier? Ah, hier, dein Lieblingsstadt war das gerade, gell?
0: Lieblingsstadt okay. War Berlin, ja.
1: Dann dein Lieblingswort.
0: Mein Lieblingsort.
1: Wort.
0: Ah, Wort. Mein Lieblingswort.
1: Ja.
0: Oh, gute Frage. Mein Lieblingswort. Ich hätte gesagt Glück.
1: Ach, süß.
0: Ja.
1: Oh Gott, hätte ich jetzt...
0: So, aber ja. Weißt du, so Glück im Sinne von lucky, weil ich bin so ein Mensch, ich gehe so voll, ohne groß sich einen Kopf zu machen, durchs Leben und ich habe so voll oft, denke ich mir, Alter, du hast schon irgendwie Glück, so mit allem.
1: Ja, ach,
0: so süß. Ja, so manchmal, ich kündige, einfach ohne einen Job zu haben, dann
2: findest du was Neues.
0: Finde ich da irgendwie random wieder was Neues und so mit der Show bei Make of Fake Love war es auch so einfach geworben, irgendwie
1: eigentlich
0: da reingerutscht.
1: Rücker, aber genau. Dann trotzdem, stimmt.
0: Ja.
2: Aber das ist ein schönes Wort.
0: Ich bin so ein Mensch, ich sag voll auf Digger.
2: Digger.
0: Ich kann nach jedem Wort Digger sagen. Digger.
2: Das ist ganz schlimm. Aber das sagen voll viele oft so. Also ich glaube, das ist auch
1: so eine Angewohnheit. Ich finde es bei Frauen schlimmer, muss ich sagen.
2: Also bei Frauen finde ich es schlimm. Bei Männern ist es mir eigentlich jetzt, also es kommt halt ein bisschen drauf an, wo man sagt.
1: Solange die nicht mich Digger
2: nennen. Ja, also, ja, wenn man jetzt unter Freunden ist ja was anderes. Du würdest ja jetzt bei deinem Arbeitgeber jetzt nicht sagen, ey Digger,
0: ja,
2: im Bewerbungsgespräch.
0: Ja, safe.
2: Ja. Gut, und dann machen wir gleich die Kurve mit Bewerbungsgespräch. Was wolltest du früher werden und was bist du heute geworden?
0: Früher wollte ich Polizist werden.
2: Aha.
0: Das war immer so mein Goal. Und dann habe ich mal, ist mittlerweile verjährt.
2: Oh, das hast du jetzt gemacht.
1: Das darfst du jetzt überlegen, ob du das
0: zweite, ja, ist verjährt. Ich habe mal mit einem Freund von mir ein illegales Straßenrennen gemacht. Oder da wurden wir deswegen...
1: angezeigt?
0: Ja.
1: Ui.
0: Also es wurde dahin ermittelt und es wurde dann aber irgendwann eingestellt. Aber das hat die Polizei dann natürlich mitbekommen, weil das irgendwo in meiner Akte vermerkt war.
2: Ach, scheiße.
0: Und dann war es so, okay, Polizisten müssen halt immer jederzeit irgendwie verkackt. Die Kontrolle über sich haben. Im Moment war ich dann halt außer meiner Kontrolle. Und
2: ja,
0: so,
2: blöd.
0: Dann wurde es nichts mit der Polizei.
2: Ja, scheiße.
0: Und jetzt bin ich gerade arbeitslos.
2: Echt? Mega. Ja, gut.
0: Ab 1.8. dann als
1: Wir bräuchten jemanden, der unsere Videos schneidet.
0: Boah, da bin ich ganz scheiße.
2: Es wäre dann aber auch für umsonst.
1: Ja,
2: also wir könnten
1: auch nicht bezahlen.
2: Kostenlos für uns.
0: Ich müsste eigentlich mal lernen, wenn ich so Influencer werden will.
2: Ja.
0: Ich kann das gar nicht.
2: Guck mal,
0: nicht.
2: Du,
1: wir geben dir nachher
0: so,
1: das Material und du
0: Praktikum
1: probierst es
0: bei euch,
1: dann.
0: Ja.
1: Und je nachdem, wie es wird, wir laden es einfach hoch.
0: Let's
2: dann
0: go.
2: Sagen wir eigentlich von dir. Hauptsache, es ist geschnitten, egal wie.
1: Richtig.
2: Ja. Nee, was machst du auf dem 1.8.?
0: Ab 1.8. bin ich HR-Manager.
2: Ah,
0: also
2: cool.
0: Also Polizist, einfach so ins Office.
2: Cool.
0: Ja.
1: Wo?
0: Transport, Lieferketten, so Logistikunternehmen ist es.
2: Ah, ja,
0: Schweizer
2: cool.
0: Logistikunternehmen. Habe ich Bock drauf, die machen jetzt den ersten Standort in Stuttgart auf. Und ja, da übernehme ich dann eine Rolle im HR. Aber hoffentlich bald Influencer.
2: Aber
0: oder
2: HR
0: so.
2: Ist
0: oder
2: geil.
0: Trash-TV-Ikone.
2: Das wäre auch so witzig nicht. Jetzt, wenn man sich jetzt so kennengelernt hat, dich jetzt dann im Fernsehen zu sehen, irgendwie so bei Are You The One. Ich glaube, ich würde es jetzt richtig cool finden.
1: Ich
2: wenn man jemand, ja.
0: Ich hätte so Bock, ihr glaubt gar
2: ja,
0: nicht.
2: Ja, das wäre cool.
1: Ja, also dann bewirbst dich.
0: Ich bewerbe mich, auf jeden
1: Falls
0: Fall.
1: Falls du nicht dich eh schon bewerben. Okay, dann musst du jetzt sagen, entweder oder, was du von den zwei Sachen bist. Also entweder organisiert oder chaotisch.
0: Self-chaotisch.
1: Praktisch oder theoretisch?
0: Praktisch oder theoretisch? praktisch.
1: Praktisch.
0: Ja. Ich denke nicht so viel nach, ich mache dann einfach so, kann man das sagen. Naja.
1: Sportlich oder gemütlich?
0: Kann man da so ein X in der Mitte machen?
1: Ja.
0: Ja. Ich habe manche Tage, da chill ich einfach, manche Tage bin ich so im Sportmodus. Im Sommer habe ich nie Bock auf Sport irgendwie.
2: Ja.
0: Da trinke ich dann lieber ein Bier und chill einfach irgendwo am See.
2: Ja.
0: Und dann im Winter bin ich immer so voll durchziehen.
1: So wie du.
2: Ja. Du, mir geht's so, wie es dir immer im Sommer geht. Nur geht's mir das ganze Jahr lang.
1: Bescheiden oder anspruchsvoll?
0: Bescheiden oder anspruchsvoll? Mir selber gegenüber? Oder bin ich das selber? Oder anderen gegenüber?
1: Sag mal anderen gegenüber.
0: Anderen gegenüber sage ich...
1: Das hatten wir nämlich, glaube ich, noch nie anderen gegenüber. Das ist mir jetzt total spannend.
0: Okay. Anspruchsvoll.
1: Oh, würde ich aber auch sagen, oder?
0: Ja.
2: Du?
1: Ja.
2: Ja.
1: Oh, das kam jetzt aber mit Unterton hier.
2: Du? Ja.
1: Du auch?
2: Ja.
1: Also.
2: Aber mich jucken viele Dinge auch gar
1: ja,
2: nicht
1: das
2: so.
1: Stimmt. Ja, das stimmt. Fokussiert oder oder verträumt?
0: Hm. Ah, warte. Fokussiert oder verträumt?
2: Ja, verträumt, würde ich sagen.
0: Erwischt. Verträumt, safe, ja, ja.
1: Optimistisch oder realistisch?
0: Optimistisch oder realistisch? Boah, ich würde schon sagen, ich bin so ein Optimist. Ich glaube immer so ans Positive, ja. Mhm.
1: Mutig oder zaghaft?
0: Mutig.
1: Und gesprächig oder ruhig?
0: Gesprächig.
1: Toll.
2: Toll. Jetzt wollen wir von dir noch zwei Ratschläge.
0: Zwei Ratschläge.
2: Zwei. Mhm. Und zwar einmal bei Liebeskummer.
0: Bei Liebeskummer. Bei Liebeskummer sage ich einfach Tinder runterladen, daten und los.
2: Geil.
0: Einfach so hey, Kopf perfekt. Bisschen auf andere Gedanken bringen. Ja.
2: Also sich ablenken.
0: Richtig.
2: Okay. Geiler Tipp. Gut. Und dann noch ein Ratschlag für heiße Sommertage.
0: Ratschlag für heiße Sommertage. Kurze Hose und kühles Bier.
2: Sehr gut. Gut. Dann hast du drei Red Flags an dir und drei Green Flags?
1: Oh. Nee, nicht ob du welche hast, sondern du musst sie sagen.
2: Ja,
0: ich
2: ja.
0: Ich muss sie sagen.
1: Ja, du hast
0: okay.
1: ja safe.
2: Ja.
0: Ja,
2: hat ja jeder.
0: Also ich, mit was fangen wir an? Erstes Positive oder erstes Negative?
1: Erstes Negative,
0: ne? Ja. Und dann am Ende komme ich dann besser. Ja. Also ich bin voll der schlechte Schreiber.
2: Mhm.
0: So manchmal, ich antworte einfach nicht mehr. Und dann denke ich mir irgendwann, ey, jetzt hast du eh schon so lange nicht geantwortet.
1: Dann kann man es lassen,
0: dann ist
1: gell?
0: Jetzt sowieso, ja, dann lassen wir es gleich.
2: Da sehe ich jemanden.
1: Ja. Ja, ich höre einfach irgendwann auf zu schreiben.
0: Ich
1: und dann
0: auch.
1: Denke ich mir, ja komm, dann scheiß doch drauf.
0: Ja, ist echt schlimm. Das ist voll oft bei mir.
1: Gut.
0: Mhm. Noch eine Red Flag? Lass mich mal überlegen.
2: Mhm.
0: Ich würde eigentlich sagen, ich bin eher so green, weißt du? Noch eine Red Flag.
2: Jetzt tu nicht so.
0: Also ich muss sagen, ich bin schon vergesslich auch.
2: Mhm.
0: Das heißt, wir reden jetzt über irgendwas und dann so in einem Tag fragst du mich, Andi, was ist da los? Und dann sage ich, ey, scheiße, voll vergessen.
2: Mhm.
0: Also ich bin wirklich vergesslich, ich verplan voll viel.
2: Mhm.
0: Und ich bin dann aber auch so, Mensch, ey, ich schreibe mir das nicht irgendwie in Notizen oder so am iPhone, sondern ich denke mir, irgendwie kann ich es mir merken, aber ich kann es mir dann doch nicht merken. Heißt, ich bin voll vergesslich. Und
2: dritte
0: Red Flag.
1: Das habe ich im Radio doch auch mal gesagt. Dritte, habe ich gesagt, dritte.
2: Ja.
0: Also ich sag manchmal, wenn ich so überlege, wie lange ich im Bad brauche, sage ich, habe ich schon länger gebraucht wie vielleicht die ein oder andere Ex-Freundin.
1: Wie lange brauchst du?
0: Kommt immer drauf an, wie die Haare halt fallen, weißt du?
2: So kommt auf den Tag drauf an, oder
0: übel.
2: Was?
0: Okay. Manchmal habe ich voll einen Scheißtag, dann denke ich mir, ey, nochmal Haare waschen, dass es nochmal anders ist. Und dann manche Tage stehe ich auf und dann passt es alles schon perfekt. Mhm. Aber manchmal brauche ich ein bisschen länger.
1: Okay. Aber das sind alles noch in Ordnung.
2: Ja.
1: Flex.
0: Okay.
1: Mhm. Das ist noch okay.
0: Ja.
1: Du hast jetzt aber auch harmlose extra genommen. Du hast jetzt hier nicht die richtigen rausgehauen.
0: Ja, ja. Ich will mich als Green Flag verkaufen.
2: Rein
0: so.
2: In der Beziehung, sage ich
1: ja,
2: dann
1: ich
2: nur.
1: Ich streite gerne.
0: Oh, erwischt, ja.
1: Hier, dann jetzt noch drei Green Flags.
0: Drei Green Flags. Jetzt fällt auf, dass ich vielleicht eine Red Flag bin. Ne?
1: Jetzt fällt mir keine Green Flag mehr ein. Scheiße.
0: Ich würde sagen, ich bin ein sehr ehrlicher Mensch.
1: Sorry.
0: Manchmal auch zu ehrlich. Mhm. Mir ist wichtig, dass ich zu den Menschen einfach ehrlich bin. Ja?
2: Mhm.
0: Also,
1: aber weil es gibt einen Unterschied zwischen ehrlich und asozial.
0: Ja.
1: Bist du ehrlich, dass du halt einfach, man kann es auch nett sagen.
0: Ja.
1: Oder bist du asozial?
0: Nee, ich sag halt schon, wenn, keine Ahnung, wenn jetzt ein, mach mal ein Beispiel, ein Kollege von mir hat irgendwas Hässliches an, sein Bruder überlegt vielleicht nochmal ein anderes T-Shirt anzuziehen oder so.
1: Das ist ein Spiegelzauber.
0: Weißt du so? Ja.
2: Es kommt immer drauf an, wie man es sagt. So, wenn man so voll ungefragt einfach so, einfach gemein sagt, also du siehst total scheiße aus heute. Oder wenn du sagst so, guckst mal nichts.
0: Ja.
2: Vielleicht sollst du das doch lieber.
1: Wobei, ich glaube, es kommt auch auf die Freundschaft dann drauf
2: ja.
1: an, weil
0: safe.
1: Du sagst mir es auch einfach.
2: Und ja,
1: ich bin dann dir auch nicht böse, sondern
2: nein.
1: Ich bin dir eher dankbar.
2: Genau, also das kommt auch ein bisschen drauf an, wie gut du die Person auch kennst. So, wenn ich jetzt so, keine Ahnung, beim Arbeitskollegen so sage,
1: ja, okay,
2: oh Gott,
1: ja.
2: was hast denn du heute an? Also,
1: ja.
2: Ja.
0: Ja.
2: Ja. Aber eigentlich ist ja gut, ehrlich zu sein.
0: Ja, voll.
1: Ja. Erste so. Green Flag.
0: Dann würde ich sagen, ich bin ein sehr loyaler Mensch.
2: Mhm.
0: Also heißt, so für meine Freunde oder Freundin oder auch Familie So, ich habe den ihren Rücken, so egal was ist, also stehe da so komplett hinter denen. Mhm. Das ist eine Green Flag, würde ich sagen. Mhm. Und dann noch eine. Mhm. Ich überlege.
1: Gibt's keine mehr.
0: Da hapert's schon.
2: Oh je.
0: Da hapert's schon. Nee, Spaß. Ich schenke gerne. So, mir macht es Spaß, so Leuten ein Geschenk mitzubringen. Ich habe jetzt leider heute nichts dabei.
2: Ja, aber, also lügst du auch noch. Das ist also auch noch eine Red Flag von dir.
0: Scheiße. Von meinem eigentlichen dritten Green Flag-Punkt habe ich jetzt vier Red Flags gesammelt.
2: Hey, richtig
0: Läuft gut. Stark. So.
2: Nee, aber so, ja, das finde ich toll, Geschenke geben, oder? Das ist doch immer ganz schön.
1: Schenkst du lieber oder bekommst du lieber?
2: Ich schenke lieber, aber ich bekomme auch voll gern, also beides, aber ich schenke.
1: Und du?
2: Lieber.
1: Schenkst du lieber?
0: Ich schenk lieber.
1: Du schenkst lieber?
0: Ja. Aber ich finde es auch cool, was zu bekommen. Mhm. Aber ich bin so, wenn ich dann im Urlaub bin, mache ich mir so Gedanken, okay, was könnte ich dem mitbringen, was kann ich dem mitbringen?
1: Ja, das stimmt.
0: Und das macht mir dann irgendwie so Spaß. Also allgemein auch Geld ausgeben, dann bin ich so in meinem Modus, okay, da kaufe ich das, da kaufe ich das und dann schenke ich lieber,
1: Stimmt. Dann kommen wir jetzt schon Richtung Ende. Wir haben aber noch ein Spiel.
0: Oh.
1: Und zwar Red Flag oder Green Flag.
2: Ganz spannend.
1: Okay. Hier in dieser Box haben wir Zettel drin, die Nena jetzt ziehen wird. Mhm. Und du musst sagen, ob das für dich eine Red Flag oder eine Green Flag ist. Also nicht an dir, sondern insgesamt einfach. Also einmal, spricht in Babystimme mit Tieren.
0: Spricht in Babystimme mit Tieren. Ich sag Green Flag.
1: Ich finde es eine Red Flag, wenn man es nicht
0: macht. Ich mache das manchmal selber.
1: Ich find,
0: so wenn da so ein kleiner, süßer Hund ist.
1: Das finde ich viel schlimmer.
0: Ja.
2: Ja.
0: Also ich sage euch jetzt nicht meine süße Tierstimme, aber...
1: Bello!
0: Ja, schon, oder?
1: Finde ich viel schlimmer.
2: Ja, das stimmt.
1: Man muss in Babysprache mit denen
0: sprechen.
1: Safe, sage
0: ich auch. Ich sage auch Green Flag.
1: Ja. Packt den Koffer direkt nach dem Urlaub aus.
0: Ich sage Red Flag. So nach dem Urlaub heimkommen und dann muss ich erstmal chillen.
2: Ich glaube, das ist halt auch ein Männerding, oder? Irgendwie.
1: Was chillen?
0: Ich hasse direkt das, den Koffer auszupacken.
2: Also es kommt ein bisschen, ja, ich hasse das auch, aber
0: schlimm.
1: Ich mache das sofort.
2: Echt? Ich muss halt, ich denke so, boah,
1: muss
2: wenn
1: Wäsche
2: ich...
1: waschen.
2: Genau. Genau, deswegen.
1: Ja.
2: Ja. Ja,
1: du auch?
2: Ja, na klar.
1: Na klar.
2: Und ich sag deswegen, das ist so ein Männerding, glaube ich, dass man so denkt, oh, den lasse ich jetzt halt noch 2 Wochen.
0: Ja, safe. Ich bin vor 1,5 Wochen von Bali gekommen und dann dachte ich mir, okay, so einen Tag später, komm jetzt, ich habe keine Unterhosen mehr, ich muss Unterhosen waschen. So. Wenn ich Druck habe, dann...
2: Dann muss man. Ich muss welche kaufen.
1: Okay, und jetzt ist er aber ausgepackt?
0: Jetzt ist alles, also ein Teil liegt noch im Ding, im Wäschebeutel
1: drin, nicht mehr
0: aber
1: im Koffer.
0: Nicht mehr im Koffer. Ja.
1: Dann hat männlichen besten Freund, also eine Frau dann wahrscheinlich.
0: Hat männlichen besten Freund. Also, schwierig.
2: Ja, weil?
0: Weil, also ich finde, viele haben ja auch so einen schwulen besten Freund, da sage ich, cool, okay, passt. Aber ich finde, so einen männlichen besten Freund bin ich mir immer ein bisschen unsicher, weil ich bin so der Meinung, ey, vielleicht entwickelt er mal irgendwann so ein paar Gefühle und dann wird aus besten Freunden vielleicht auch so ein bisschen mehr.
2: Affäre,
0: ja, so.
2: Ja.
0: Weiß
2: vor allem,
0: ich
2: denke immer so, ich will ja eigentlich, dass mein Partner, dass ich die beste Freundin von
0: ja,
2: ihm
0: eben.
2: Bin.
0: Ja, so eben, sag ich auch.
2: Also klar kannst du auch noch männliche Freunde insgesamt, finde ich gar nicht jetzt schlimm, aber so ein bester Freund, mit dem du dann immer abhängst und so, finde ich jetzt, glaube ich, auch weird.
0: Ja, Red Flag.
1: Geht einmal pro Jahr zum Ballermann.
0: Ich war dieses Jahr selbst schon. Könnte man dann ja auch kombinieren zusammen. Deswegen sage ich Green Flag. Wart ihr schon am Ballermann?
1: Ich noch nie.
2: Ich auch nicht.
0: Oh. Ihr müsst gehen.
1: Ich sag nicht
0: erst Berghain, dann Ballermann.
2: Ja, wir haben schon wieder was vorher.
1: Schläft mit Socken an.
0: Boah, das geht ja gar nicht. Das finde ich ganz
1: katastrophal.
0: Außer im Winter.
2: Ja, ich wollte gerade sagen.
1: Im Winter habe ich Kuschelsocken an.
0: Echt?
2: Klar.
1: Meine Füße sind kalt sonst.
0: Ja, okay, das ist eine Ausnahme, aber ansonsten...
2: Ja, okay,
0: ansonsten
2: ich nehme dich.
1: Okay. Ja.
2: Sorry.
1: Nee, das ist alles gut. Oh, das ist viel. Probiert immer von deinem Essen, obwohl sie ein eigenes hat.
0: Ja. Finde ich eigentlich süß. Ist Green Flag.
1: Okay. Glaubt an Sternzeichen. Also so, weißt du, so...
0: Ich finde das richtig scheiße, weil dann sage ich, ey, ich bin Skorpion, und dann sagt die, wow, du bist ein Arschloch.
1: Ja.
0: Und dann ist es so vorurteilbehaftet mäßig. Ja. Und dann, ja.
2: Auch irgendwie kann man nicht alles darauf schieben, so.
0: Voll.
2: Also vor allem diese Horoskope treffen eh auf jeden irgendwo
0: ja.
2: zu.
0: Eben,
2: also.
0: Ja, da ist man irgendwie von allem ein bisschen. Und,
2: ja. Wie wir das halt auch jede Folge sagen. Wie wir jede Folge jedes sagen, Mal über, die Horoskope.
1: Auch jedes Mal über diese Horoskop-Menschen ab. Es tut mir voll leid, falls da welche zuhören. Da hat dir doch sogar, liebe Grüße an Alina, die dir doch geschrieben hat, dass, hat sie sich nicht angegriffen gefühlt?
2: Nein, sie hat gemeint, dass wir hatten mal in der Ausbildung also eine Freundin so, die an sowas ganz stark geglaubt hat damals. Ja. Und da hat sie, glaube ich, mal zu dir gesagt, dass du, also irgendwas, keine Ahnung.
1: Nee, aber sie hat eigentlich sogar was Positives zu mir gesagt, dass Wassermänner so witzig sind oder
2: ja, irgendwie
1: sowas.
2: Und dann haben wir es meinem Podcast angesprochen, sie hat es gehört und war so, sie schämt sich total dafür, dass sie damals so Sternzeichen und so geglaubt hat.
1: Ich finde es halt so schlimm, wenn man einen so darauf reduziert.
0: Ja,
1: und ich
0: ja
1: denk,
0: voll. Manche sind ja echt so abergläubisch, ne?
2: Ja, das ist schon zu viel dann.
1: Will immer Recht haben.
0: Schwierig. Ich will auch irgendwie immer Recht haben und wenn dann der Gegenüber auch Recht haben will, dann ist es scheiße. Ja, also Red Flag, sagen wir.
1: Kennt jede Reality-Show.
0: Finde ich, ist eine Green Flag. So.
1: Das sind halt wir einfach beide,
2: ja, richtig,
1: die wir jeden Abend vor RTL Plus sitzen.
2: Ja, richtig. Du noch mehr, wie ich. Ja.
0: Schaut ihr echt alles?
1: Nee, nicht alles. Aber ich schaue schon viel, aber es kommt drauf an, wie asozial es ist.
0: Wie asozial, umso besser, sagst
1: ja.
0: du.
1: Nee.
2: Findest du nicht? Sommer aus der Stars ist so geil.
1: Ja, das finde ich, aber das finde ich noch eine gute asoziale Sache. Das finde ich noch gut, aber...
2: Du meinst so Germany-Show,
1: ja, das
2: finde
1: ich ganz arg schlimm halt.
0: Das ist echt schlimm.
1: Das finde ich wirklich, das hat für mich aber auch nichts mehr mit Reality-TV zu tun.
0: Nee. Das ist so ein halber Porno schon, ne?
1: Cool. Mhm. Ich finde Bachelor und Aito.
0: Ja.
1: Und Ex on the Beach ist für mich auch schon schwierig irgendwie manchmal.
2: Das ist jetzt gerade diese neueste Staffel, ist sie nicht so übertrieben irgendwie so, dass jeder mit jedem und...
1: Ja.
2: Ich habe es nicht angeschaut, aber...
1: Ich schon. Und das ist mir dann zu viel, weil das ist auch nicht, das ist nicht echt. Das können die mir nicht sagen, dass das echt ist. Und ich will, dass es echt ist, was ich sehe. Und ich will nicht, dass halt jeder versucht, irgendwie Sendezeit zu kriegen oder sonst irgendwas, sondern sei doch einfach, wie du bist. Und entweder du kriegst die Sendezeit oder halt nicht.
0: Ja, eben. Da ist schon sehr viel gepusht, ja.
1: Ja. Mhm. Er stellt sich mindestens 3 Wecker.
0: Das ist eigentlich eine Green Flag, weil dann ist man ja irgendwie pünktlich, ne? Ich stelle mir, glaube ich, 7 oder 8.
2: Ach so. Okay.
1: Er kann nicht verlieren.
0: Kann nicht verlieren. Red Flag. Ich kann selber nicht gut verlieren, aber so bei anderen stört es mich dann.
1: Auch, dass mich bei anderen total stört. Aber ich bin eigentlich ein guter Verlierer.
2: Ja.
1: Außer bei Uno.
2: Ja, ja.
1: Hat 100 ungelesene Nachrichten auf dem Handy. Bist du das auch schon wieder?
0: Bin ich. Ja, ist ein Red Flag. Ich gebe es zu.
1: Wieso antwortest du denn den Leuten nicht? Also wieso löschst du dann nicht einfach den Chat, wenn du nicht antworten
0: willst? Das weiß ich nicht. Ich tue mich dann irgendwie so davor drücken, da reinzugehen und dann schäme ich mich so ein bisschen da so drauf zu gewinnen. Und dann denke ich mir, ey, du Idiot, jetzt hätte ich denen doch antworten können, aber dann, naja.
1: Dann ist auch voll egal.
0: Dann ist auch voll egal, ja. Okay.
1: Fertig, oder was?
2: Yes. Gut.
1: Gut, fertig.
0: Fertig, ja.
2: Guti, außer ihr wollt noch weiter spielen. Ich hab mir gedacht, dass die sonst zu lang wird.
1: Ja.
2: Ich wollte es gerade einfach verbergen und du wie so eine Mutter, die dann so kontrolliert aus halt wirklich.
1: Ja, sorry.
2: Gut, okay.
1: Ja, ist gar nichts mehr drin.
2: Auch. Nein.
0: Okay. Ist leer, ne?
1: Ja,
0: ich sehe es auch von hier. Ja.
1: Ist leer. Ja.
0: Das bestätigt.
2: Gut. Dann kommen wir zu unserer letzten Kategorie und zwar der Song der Woche.
0: Song der Woche,
2: also du kannst, das muss kein neuer Song sein, aber einfach so ein Song, den du in letzter Zeit einfach oft gehört hast oder den du cool findest oder so. Ja.
0: Also was ich in letzter Zeit richtig cool fand, ich habe so mit meinen Jungs oder einer von meinen Jungs, der hat ein Cabrio und dann sind wir so bei bestem Wetter zum See gefahren und da haben wir California Girls von Katy Perry gehört.
2: Oh geil!
0: So. Und ich bin da wirklich so, ey, geil. So, wie nennt man das so? Hot Girl Music?
2: Ja.
0: Hammer.
2: Ja.
0: So, das im Sommer mit Cabrio, geil.
2: White Girl Music, ja.
0: Ja.
1: Bei dir ist das Hot Girl Music. Das ist auch total okay.
2: Geil. Sehr
1: guten Song. Hast
2: Deiner?
1: Du einen?
2: Okay. Deiner?
1: Meiner ist von Justin Timberlake, Mirrors.
2: Mhm. Sing mal.
1: warte kurz, ich muss mich reinfühlen.
2: Hey, voll gut.
1: Gut. Also wenn es irgendwann mal hier nichts wird, dann
2: dann startest du, dann geht's zu DSDS.
0: Ja, das könnte ja auch dein Start für deine Trash-Karriere sein, ne?
1: Ja. Ich würde auf jeden Fall auffallen. Ja. So positiv ist.
2: Wahrscheinlich eher noch.
1: Deiner?
2: Wie hieß der jetzt nochmal? Majestic hieß der Majestic?
1: Das weiß ich nicht.
2: Von The Bowser. Also nicht von Bowser. Das ist jetzt schwierig, weil das ist dieses.
1: Ja, ich weiß es, weil du es mir vorhin gezeigt hast.
2: Ja, kannst du es so irgendwie?
1: Nee, das auf heißt gar keinen
2: Majestic,
1: Fall.
2: Majestic, oder?
1: Ich weiß, so, das sage ich schon wieder das Falsche. Letztes Mal habe ich den falschen Songtitel gesagt. Aber auch noch sehr selbstbewusst hast du den gesagt.
2: Ja,
1: Majestic einfach.
2: Ja,
0: ich sage jetzt.
2: Genau.
1: Hast nicht erkannt, oder?
2: Ah, du kennst es aber 100%.
1: Das ist auch so ein TikTok-Ding.
2: Echt?
1: Ja, das wird mir immer vorgeschlagen, wenn man eine Story machen will mit Musik. Das ist das Oberste, was mir vorgeschlagen wird.
0: Wir hören es gleich mal an.
2: Ja, das ist so. Ja, ich will es. Okay, also, gut.
1: Dann vielen Dank, dass du da warst. Jetzt sind wir schon nämlich am Ende angekommen.
0: Ich so danke euch. War cool.
2: Ja, das freut uns.
1: Ich fand es auch sehr interessant, mal so ein bisschen hinter die Kulissen hier das Ganze zu sehen. Und. Ah, das war unsere letzte Folge vor der Sommerpause.
2: Oh mein Gott, das hätten wir schon wieder, oder ich hätte es schon wieder komplett vergessen.
1: Ja.
2: Ja, wir sehen uns wieder im Oktober, oder sehen tun wir uns nicht, aber hören tun wir uns im Oktober dann wieder. Am 12., glaube ich, sage ich jetzt einfach.
1: Ich glaube auch, dass der 12. ist auf jeden Fall der Montag im Oktober.
2: Irgendein Montag im Oktober.
1: Es ist der 12. Oktober. Es steht bei uns im Instagram-Profil.
2: Yes.
1: Und bis dahin wünschen wir euch was?
2: Schönen Sommer.
1: Schönen Sommer und tschüssle.
2: Adios.
0: Ciao.

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0: Mittwoch 18 Uhr auf Horaz 88.6. Es ist mal wieder Zeit für die Heavy Hour, die Stunde der Heavy und alternativen Musik. Und wir heizen euch an diesem weiteren schön heißen Mittwoch mal wieder ein bisschen ein. Wir, das bin ich, Leon und nicht Julian, sondern heute ein Überraschungsgast. Phil, hallo.
1: Hi, ich bin der Philemon, aber alle nennen mich Phil.
0: Schön, dass du da bist, Phil. Der ein oder andere unserer Stammhörer kennt dich vielleicht, weil du uns schon hier das ein oder andere Live-Ständchen gesungen hast. Also es ist nicht dein erstes Mal hier bei uns.
1: Genau, und heute bin ich einfach mal nur so dabei. Ich bin quasi euer heutiger Julian. Ich freue mich total, reinzuhören, was wir so an geilen Songs auf Lager haben. Leon bereitet da immer schöne Sachen vor. Ich bin hyped.
0: Ja, das freut mich, weil Julian ist gerade im Zeltlager und passt auf Jugendliche auf, hoffentlich. Und hat um die Uhrzeit, glaube ich, auch noch nicht so viel Intros, deswegen funktioniert das auch noch. Deswegen freut mich, dass du mir heute Gesellschaft leistest, weil zu zweit ist das doch immer noch viel schöner. Und wir haben tatsächlich auch eine schön durchmischtes, eine schöne Sendung, ein Potpourri an Stilen für euch dabei. Ich glaube, es wird zwischenzeitlich auch ein bisschen unheavy-hourig, aber das ist ja eigentlich auch was Standard. Und reinstarken will ich dann aber doch mit Standardware für uns, und zwar einer Hardcore-Punk-Kapelle aus Berlin, die da heißen Rosa oder R.O.S.A., die jetzt ihr Debütalbum angekündigt haben. No Peace for You heißt das und kommt am 21. August. Und ja, am Namen lässt sich schon erkennen, wo der Hase so hinläuft. Es ist von der härteren Sorte. Phil, du hast auch schon reingehört. Wie fandest du Rosa?
1: Hat mich auf jeden Fall direkt mitgenommen. Ich frage mich direkt, was sich hinter den Buchstaben verbirgt. Ich weiß nicht, ob du da später nochmal drauf eingehen wirst.
0: Ich habe es tatsächlich nicht rausfinden können, weil über die Band ist relativ wenig bekannt, außer dass sie aus angestammten Größen aus der Berliner Hardcore-Szene kommt. Die hat einige auch kleinen Bands, die vermutlich in Berlin bekannt sind, angestammt, wie Patsy O'Hara, MT Vision, Tackleberry, Red Feast, und denen ich auch ein bisschen reingehört habe. Also auch interessante Leute. Also von Rosa kommt man auf den. Ich habe aber nicht rausfinden können, für was das eigentlich steht. Und allgemein relativ wenig über sie sagen könnte. Sie haben sich selber beschrieben, es ist so ein bisschen mit metallischer Kante, es geht so leicht in die New York Hardcore Richtung.
1: Das kann man definitiv raushören, das habe ich mir auch schon gedacht.
0: Ja, dunkel, hallend und direkt. Ich finde, das ist eigentlich ziemlich treffend. Und sie sehen sich als Anhänger der Chainpunk-Wahnsinnigen. Jetzt frage ich dich, sagt dir das was, der Chainpunk?
1: Das sagt mir leider nichts.
0: Ja, da hast du letzte Woche, vor zwei Wochen die Heavy Hour nicht gesehen. Da haben wir ein bisschen Genre-Exkurs gemacht. Chainpunks sind tatsächlich dieser klassische Punk mit den Nietengürten und dergleichen.
1: Das gut, da hätte ich vielleicht auch drauf kommen können. Ja, ich hätte jetzt einfach ins Blaue rein irgendwas raten können und dann...
0: Und so in die Richtung kann man sich das auch vorstellen. Dunkeln Hallen, direkt ein bisschen New York Hardcore-mäßig. Und da sind wir bei Rosa, die schon ein paar Songs ausgekoppelt haben zu ihrem neuen Album. Beispielsweise gibt es Fragile Power noch über fragile Maskulinität. Das sind natürlich links-woke Zeitgenossen, wie man das heute so ist in der Punk-Szene. Aber sie ballern trotzdem hart. Deswegen würde ich sagen, wir hören uns jetzt einfach mal an, was wir da gerade rausgebracht haben von denen. Und zwar Geometry of Control heißt der Song. Geht um Muster, die uns in irgendeiner Form an Leute binden, Erinnerungen und dergleichen. Und die dadurch eine bestimmte Form der Kontrolle ausüben. Und ja, ich würde sagen, jetzt packen wir die Kette aus und holen uns einfach mal an, was Rosa aus Berlin so zu bieten haben. Geometry of Control.

0: Rosa mit Geometry of Control hier in der Heavy Hour. Ja, Phil, hast gerade schon gemeint, das ballert richtig direkt los ohne Intro.
1: Also was für eine Energie darüber gebracht wird, das ist fantastisch. Ich muss zugeben, ich habe mir das heute morgens erst einmal angehört und das war für mich irgendwie so ein sehr effizienter Start, direkt produktiv.
0: Ja, das ist für morgens gut.
1: Mit der Arbeit loszulegen, weil die Musik einem ja gewissermaßen gar keine Wahl lässt. Ja. Also das zieht einen direkt in den Bann.
0: Ja, das sehe ich auch so. Auch hier Energie kann ich mir auch live sehr gut vorstellen. Leider nicht bei uns in den Gefilden unterwegs, Rosa, nur in Preußen sozusagen. Aber vielleicht kommen sie mal rum. Hier Juha West kann ich mir die Kollegen auf jeden Fall gut vorstellen.
1: Das kann ich mir auch sehr gut vorstellen.
0: Also ja, das Juha West hört bestimmt immer zu hier an der Stelle. Bockt die Kollegen doch mal. Also Rosa, mit dem angekündigten Album No Peace for You am 21. August draußen und ich würde sagen, da folgen wir rein und gucken, was dann die weiteren Veröffentlichungen bringen. Ich habe die anderen Singles auch gehört, die kann ich auch empfehlen. Ich glaube, dieses Album wird es wert sein, reinzuhören.
1: Ihr könnt es euch auch anhören, wenn ihr unpolitisch seid. Die Musik ist gut genug, um für sich zu stehen. Und vielleicht werdet ihr durch die Musik ja dann doch noch auf die richtigen Gedanken gebracht.
0: Wo wir hier natürlich niemals sagen würden, was die richtigen oder falschen Gedanken sind.
1: Genau. Ohne Wertung.
0: Aber man sollte sich mit solchen Dingen einfach auseinandersetzen. So, jetzt machen wir weiter mit einer weiteren Band, die wir letztes Mal auch schon hatten. Geht ein bisschen in die ähnliche Richtung. Und zwar geht es um John Coffey, die niederländischen Punk and Rock'n'Roll Größen, nennt sie ihr eigenes Label. Ich finde es auch so, geht in die Richtung Punk and Hardcore and Roll, würde ich eher sagen. Die haben ihr neues Studioalbum Not Alone angekündigt. Letztes Mal hatten wir schon Hang the Choir. Dieses Mal haben wir ihren neuen Song It's You. Und ich war überrascht zu hören, Phil, dass du John Coffey gar nicht kanntest.
1: Ja, ich habe mir das gewissermaßen durch die Lappen gehen lassen. Wir haben eine wunderbare WhatsApp-Gruppe, in der immer Konzerte gepitcht werden und da gab es auch den Vorschlag, zu John Coffey zu gehen und irgendwie habe ich mir das weder angehört, noch bin ich zum Konzert gegangen und heute Morgen dachte ich mir einfach, Philemon, warum?
0: Ja, deswegen solltest du keine Konzerte bei uns in der Gruppe verpassen, die übrigens auch immer in der Heavy Hour vorgestellt werden. Also es lohnt sich einfach immer, uns zu hören. Vielleicht kennst du die Band aber doch ein bisschen. Kennst du das berühmte Live-Video, so ein Smartphone-Video, das wie mal viral gegangen ist, von einem Typen auf einem Konzert, der von der Crowd einen Bierbecher fängt und dann straight austrinkt?
1: Oh ja, das sagt mir was.
0: Das ist der gute Mann von John Coffey tatsächlich, ja. Da schließt sich der Kreis.
1: Legendär.
0: Ja, wie gesagt, neues Album Not Alone. Wir haben sie letztes Mal schon angeteasert. Es ist jetzt auch in der neuen, würde sagen, Hang the Choir war relativ Standard John Coffey. Ich fand es gar nicht mal so geil, weil finde ich Standard John Coffey mit leicht angezogener Handbremse. It's You geht in eine leicht andere Richtung. Da trifft es Punk and Roll eigentlich ganz gut. Mir hat der eigentlich mehr zugesagt. Phil, du warst ja auch offensichtlich hooked.
1: Du hast es ja vorhin angesprochen, dass sie früher eine noch viel härtere Gangart hatten und heute da noch ein bisschen softer geworden sind, aber ich finde, die Energie kommt trotzdem rüber, insbesondere, weil einen diese Melodien auch mitpacken einfach. Dieser mehrstimmige Gesang, diese Harmonien machen sich sehr gut auf dem neuen Album oder der neue Single.
0: Da gebe ich dir recht, das hat mich auch sehr überzeugt an der neuen Single. Also die Melodien haben sie auf jeden Fall noch mehr rausgekehrt und sagen wir mal den Wahnsinn ein wenig zurückgefahren. Und ja, deswegen wollen wir uns die Kollegen einfach mal anhören und hören jetzt John Coffey mit ihrer neuen Single It's You.

0: John Coffey mit It's You aus ihrem kommenden Album Not Alone, das am 9. Oktober released. Leider nicht bei uns auf Tour aktuell, aber es wird uns im Pressetext immer noch versprochen, dass in Deutschland Ende des Jahres Konzerttermine dazukommen sollen. Ich würde mich sehr drauf freuen und Phil, du glaube ich jetzt auch.
1: Nach dem auf Saison. Jeden Fall, ja.
0: Ja, wir haben auch noch ganz seriös redaktionell nachgeprüft, nachdem das heute so ein bisschen das Thema ist. John Coffey, warum heißen John Coffey John Coffey? John Coffey sind benannt nach dem Hauptcharakter aus The Green Mile von Stephen King, dem Buch, beziehungsweise der vielleicht sogar noch sehr viel bekannteren Verfilmung von Frank Darabont, der afroamerikanische Insasse in dem Stück ist ja der Namensträger dieser Band. Ja, wissen wir das auch.
1: Sehr gut.
0: Dann wollen wir jetzt in eine ganz andere Richtung gehen. Und zwar erstmal nach Köln, nach Deutschland. Aber das soll ich jetzt nicht verschrecken. Wir sprechen, es ist trotzdem gut. Es aber musikalisch doch, ja, andere Ecke. Cy-Pop Alternative Band nennen sie sich selber mit hypnotischen und atmosphärischen Live-Shows. Ja, das trifft es eigentlich ganz gut. Ist ja recht am Ambient Band, kann man nicht sagen, aber schon sehr atmosphärisch, so ein bisschen trippig. Kannte ich ehrlich gesagt vor diesem Release auch nicht, aber hat mir durchaus angetan, ganz entspannt, Phil. Wie fandest du das, was von Akkur? Ich nehme an, sowas spricht man sie aus.
1: Also ich habe die Beschreibung nicht gekannt, ich habe mir da selbst ein Bild gemacht, mir kam ein bisschen auch so diese Post-Punk-New-Wave-Schiene in Sinn, aber nur ganz entfernt.
0: Ja, so ein bisschen.
1: Das ist halt die abstrakte Beschreibung dessen, was sie machen. Es ist schön, das nochmal detaillierter beschrieben zu bekommen. Aber ist auf jeden Fall echt wunderschöne Musik, also die kann man sehr gut hören.
0: Ja, es kommen ja auch noch Dream-Pop und Indie-Rock und so ein bisschen Dream-Pop, Shoegaze vielleicht so in die Richtung, so ein bisschen Dreamy-Stuff halt. So.
1: Also Stuff, den ich sonst auch sehr gerne höre.
0: Ja, das ist auch gut für
1: Leon liebt auch Shoegaze.
0: Ja, also absolut, absolut. Ein Fun-Fact, den ich ja mal gedroppt habe, warum Shoegaze heißt, weißt du den Fun-Fact?
1: Weil das junge Menschen sind, die immer auf ihre Füße starren, während sie Musik machen.
0: Genau.
1: Also wahrscheinlich, weil ihre Gitarre so tief hängt und dann
0: gucken sie nach unten einfach, und dann... Ja. Die frühen Shoegaze-Bands zu unsum selbstbewusst waren und nicht ins Publikum gucken konnten. Ah. Und damit das alles über Shoegaze gesagt, kommen wir zu Akkur, die schon zwei Alben draus haben. Head Underwater von 2020 und Is There More Past or More Future von 2022. Und jetzt kommt nächsten Monat, mein Gott, es ist schon so spät im Jahr, am 4. September, ja, das ist nächsten Monat, sind ziemlich genau einem, ihr drittes Album Flood My Eyes. Und es sind schon ein paar Singles draußen, die selbst die Titel Single Flood My Eyes hat es uns persönlich auch sehr angetan, aber wir wollen jetzt die ganz aktuelle Single spielen, die da Near Now heißt, aber trotzdem, ja, würde ich sagen, ein netter atmosphärisches Stück Musik, das glaube ich auch so denken und arbeiten gut begleiten könnte, kann ich mir vorstellen.
1: Kann ich mir auch gut vorstellen,
0: Dann wollen wir euch mal zum Denken und Arbeiten hoffentlich nicht schicken, aber entschwirrt in die Sphären, die Akkur für uns bereithalten. Near Now.

0: Aqua mit Near Now hier in der Heavy Hour auf Horaz 88.6 aus eurem kommenden Album Flood My Eyes, das am 4.9. kommt. Persönlich fand ich den Titeltrack Flood My Eyes noch ein bisschen besser, aber ist trotzdem durchaus gefährlich und entspannt, oder Phil?
1: Das ist auf jeden Fall, wie du sagst, Musik, die man beim Denken und Arbeiten durchaus auch hören kann. Also es ist gefällig, aber nicht belanglos. Sondern
0: nee, das trifft's sehr gut. Mit wem hast du es gerade verglichen? Was hast du gerade erwähnt? Welche Band?
1: Miami Horror.
0: Kenne ich persönlich nicht, aber vielleicht der eine oder andere.
1: Das ist für mich GTA 5 Musik. Also
0: Das klingt auch
1: Musik,
0: so.
1: Musik, die man beim Autofahren durch.
0: Das war so ein
1: Santos hören kann.
0: Tatsächlich so ein Bild, das ich im Kopf hatte. So.

0: so einem GTA-Radiostation, die das spielt. Müsste ja dann eigentlich Vice City sein, aber gut. Kommen wir von guter Arbeits- und Denkmusik zu einer Band, die, glaube ich, weniger gut dafür geeignet ist. Wir sind mit der ersten Band der Woche. Normalerweise hätte ich da Julian jetzt gefragt an der Stelle, aber wenn der im Zeltlager ist, macht er auch immer digitalen Detox und ist kaum zu erreichen. Das sei ihm gegönnt. Deswegen heute, was hast du denn uns mitgebracht, Phil? Was hast du diese Woche geballert?
1: Ich habe diese Woche insbesondere Mastodon geballert, eine, wie kann man sagen, Metal, Doom, Sludge-Band aus Atlanta, Georgia, die, wie ich finde, durchaus beim Denken und Arbeiten gehört werden können, zumindest wenn man diese Art von Beschallung gut vertragen kann, beim beispielsweise Anfertigen von irgendwelchen Zeichnungen, die man machen muss oder was auch immer man bei seiner Arbeit täglich produziert. Ich bin ein Mensch, der sehr gut funktioniert, wenn er einfach Neues auf den Ohren hat und sich dadurch irgendwie seinen Gedanken irgendwie der Musik und der Arbeit irgendwie freien Lauf lassen kann, funktioniert für mich sehr gut. Und Mastodon gibt einem diesen Klangteppich, der das Ganze möglich macht. Die Band ist, da fragt man sich erstmal, wie kommt eigentlich dieser Name zustande? Wie ist Mastodon auf ihren Namen gekommen? Und die Erklärung ist irgendwie auch ganz einfach. Es war nämlich so, dass einer der beiden Bandmitglieder ein Tattoo auf dem anderen Bandmitglied entdeckt hat und gefragt hat, was ist denn das? Und er so, ja, das ist so eine Art Rüsseltier. Und das lateinische Wort ist Mastodon. Die einzigen verbleibenden Rüsseltiere, die es heutzutage noch gibt, sind die Elefanten. Und später hat sich dann auch ein anderes Bandmitglied einen Elefanten tätowieren lassen. So bekam Mastodon seinen Namen.
0: Das ist ja richtig nerdig eigentlich.
1: Das ist super nerdig. Die Band kam letztes Jahr in die Schlagzeilen, da sie sich nach langjähriger Zusammenarbeit von ihrem begnadeten Gitarristen getrennt haben, der ja unglaublich toll gespielt hat. Leider hat es irgendwie dann doch nicht mehr weiter funktioniert. Es ging wohl auch nicht ganz glorreich auseinander. Also es sind wohl auch negative Sätze über die Band gefallen. Und umso tragischer war auch die Tatsache, dass er dann ein paar Monate später bei einem Autounfall ums Leben gekommen ist. Ja, wie das Leben so spielt. Die Band gibt's tatsächlich weiterhin, nimmt auch immer noch neue Singles auf. Ich kann auf jeden Fall die neueste Single empfehlen. Ich habe leider den ganzen Namen vergessen, irgendwas mit Snakes. Total energiegeladen, total spannend. Am Ende ist sogar noch Josh Om von Queens of the Stone Age als Background-Vocal zu hören. Fand ich super spannend. Ich wusste auch gar nicht, dass die Band überhaupt noch neue Musik rausbringt und war umso begeisterter und habe dann in Reaktion darauf die ganze Woche nichts anderes gehört. Ja. Kannst du den Namen, hast du ihn gerade rausgefunden?
0: Ja, die Single heißt Snakes for Dinner und das kommende Album wird A Marrow Deep heißen. Das finde ich auch sehr gelungene Single, auch für ihre ein bisschen ungewöhnlich für sie, also so ein bisschen bluesig fast, habe ich sie in Erinnerung.
1: Ja, die Band hat ja eine ganz breite Range an Musik, die sie da rausgebracht haben. Das Neueste ist schon bluesig. Mich hat es irgendwie auch ein bisschen an so Hardrock-Sachen erinnert. So, ich denke da insbesondere an so Bands, die irgendwie Hardrock mit was anderem vermischen, wie zum Beispiel Quälertag. Mhm. Aber dann doch noch eine Nummer härter. Mhm. Und halt auf Englisch, nicht auf Norwegisch.
0: Ja. Ja, ist auf jeden Fall eine spannende Band, haben viele gute Alben rausgebracht. Man wusste ja nicht so richtig, was ist da passiert mit Brandon Heights. Also Brandon Heights irgendwie, die Band hat sich sehr bedeckt gehalten, aber es klang irgendwie sehr, als wäre da einige Probleme im Hintergrund. Sie haben sich bisher auch nie geäußert. Ich glaube, sie werden es zum Schutz ihres alten Kumpans, glaube ich, auch nicht mehr machen, wenn dann irgendwann ganz weit in der Zukunft. Schätze ich mal. Ja, und natürlich haben wir mal in den Keller geguckt, was wir so da haben von Mastodon. Und für was hast du dich entschieden, Phil?
1: Ich habe mich für den guten alten Hit Blood and Thunder entschieden, weil der auch wieder, wie andere Songs heute auch in unserem Programm, die Eigenschaft hat, dass er einen direkt reinzieht, direkt mitnimmt und einem die nötige Energie liefert, die man braucht.
0: Ich würde sagen, ist auch ziemliche Mastodon-Essenz, oder wenn man jemanden Mastodon vorstellen möchte, dann würde man möglicherweise auf diesen Song zurückgreifen.
1: Definitiv. Ne?
0: Ja. Dann wollen wir uns doch mal die Blaupause von Mastodon anhören, die Phil hört, wenn er Blaupausen zeichnet, und zwar Blood and Thunder.

0: Mastodon mit Blood and Thunder hier an der Heavy Hour Filz Band der Woche. So, jetzt haben wir euch schon ganz gut Musik gezeigt. Jetzt gehen wir mal ein bisschen in die andere Richtung, aber natürlich nicht ganz so weit weg. Es geht um Bücher und eine Lesung, die angekündigt wurde. Und zwar geht es um Monchi, den Sänger von Feine Sahne Fischfilet, der sein neues Buch angekündigt hatte. Hat er einen Spiegel-Bestseller Niemals satt davor geschrieben über sein Übergewicht und seinen Kampf damit, dass er aber, sobald ich weiß, eigentlich relativ wieder einigermaßen wieder draufgepackt hat. Ich weiß nicht, was damit auf sich hat. Jedenfalls hat er jetzt ein eher politisches Buch geschrieben. Es nennt sich Jenseits der Brandmauer. Und wie man sich vorstellen konnte, geht es um Politik in der ostdeutschen Provinz, aus der er ja kommt und der zurückgezogen ist. Und dort hat in der letzten Bundestagswahl die AfD 54% bekommen. Also solide Nummer.
1: Alles ohne Wertung, aber.
0: Naja, alles ohne Wertung. Aber naja, er fand das jedenfalls oje und hat sich gedacht, woran liegt denn das? Und was sein Anliegen mit diesem Buch ist, ist so ein bisschen einmal darüber zu reden, wo kommt das her, was kann man dagegen machen. Aber er hat sich auch so ein bisschen von seinem alten politischen Stil bei Feine Sahne Fischfilet inzwischen auch gelöst und auch teilweise distanziert, dass er nicht mehr so, ja, so klar trennen will und nicht so klare Ansagen machen und dass er in der Vergangenheit einiges gesagt hat, was er heute nicht mehr sagen will. Und heute sucht er irgendwie den Mittel zum Kompromiss, zum Austragen, wie auch immer der jetzt aussehen mag. Aber er nimmt das wohl in seinem Ort da wahr, dass man mit Leuten nebenan wohnt, die zwar die AfD wählen, aber eigentlich im Kern sich auch für die Gemeinschaft und das

0: auf und so einschätzen. Also er fragt sich, was kann, wo kommt das her, wie können wir irgendwie wieder aufeinander zugehen. Und ja, dieses Buch kann ab heute vorbestellt werden, ist heute vorbestellbar und ist am 13. August draußen. Das Hörbuch wird von ihm selbst eingelesen, das kann ich mir auch ganz lustig vorstellen. Hat auch seinen eigenen Podcast, wo er auch mit, der in eine ähnliche Richtung geht, wo er mit diversen Leuten aus seinem Umfeld redet, wie einem Bürgermeister vor Ort oder einem Feuerwehrmann über ähnliche Themen. Also auch mit quasi ein Kollege, kann man fast sagen. Und da hat er in dem Kontext auch gleich eine Lesereise angekündigt, und zwar für den Winter, und da kommt er auch nach Stuttgart in die Liederhalle am 5.12.2026. Wir haben euch gedacht, das wollen wir euch nicht vorenthalten. Wir haben gleich mal die Akkreditierungsanfrage rausgeschickt, um dann ja rauszufinden, was er da genaues zu sagen hat. Er freut sich jedenfalls sehr darauf und ja, wir sind gespannt, was er dazu zu sagen hat. Hast du in letzter Zeit feine Sahne Fischfilet oder Monchi ein bisschen verfolgt, Phil?
1: Es hält sich in Grenzen. Ich war vor Jahren auf einem Konzert und habe in Erinnerung, dass viel Bier im Spiel war. Ich weiß nicht, wie sich das mittlerweile mit seinen Konzerten verhält. Ich stand irgendwann nur noch am Rand, denn ich wollte nicht von dem Bier, das der Sänger eben zu sich genommen hatte, was abbekommen. Im Gegensatz zu den anderen Fans, die fanden das alle großartig und hatten wirklich eine Menge Spaß. Also ich muss mich da auf jeden Fall als Spielverderber bezeichnen. Es war auf jeden Fall ein sehr intensiv, immersives Punk-Rock-Erlebnis, kann ich sagen.
0: Ja, es muss sich ein wenig geändert haben, auch im Zuge seines Lebenswandels, und ich glaube, er konsumiert auch nicht mehr so sehr. Der hatte, glaube ich, auch so seine Probleme.
1: Und noch alkoholfreies Bier.
0: Ja, ich glaube, weiß ich nicht, ob ich so weit gehen würde. Aber ja, er macht auch Bühne wohl auch nicht mehr so klare Ansagen wie früher und spielt die härteren Sachen wohl nicht mehr. Ich habe ihn auch damals, also damals ist es auch schon ein Weilchen her, zwei, dreimal habe ich sie, glaube ich, gesehen, noch aus der dicken Trinkerphase quasi.
1: Weißt du, wie dieser Gesinnungswandel in der Szene ankommt?
0: Nicht so gut. Nicht so gut. Es ist schon kritisch beäugt. Ich meine, sie sind natürlich, sie haben immer noch das Wasted im Jamen, das jetzt demnächst wieder stattfindet, mit dieser Festival vor Ort in Ostdeutschland, in der Provinz, wo sie halt antifaschistische Arbeit und Strukturen verankern. Also quasi die ist jetzt nicht so, als wären die jetzt bürgerlich geworden und haben gesagt, wir machen jetzt hier, weiß ich nicht, so CDU-Annäherungspolitik oder so. Aber ja, das wird wohl schon ein bisschen kritisch von der Szene wahrgenommen.
1: Das ist natürlich eine wichtige Frage oder auch so ein Grunddilemma irgendwie. Schließt Antifaschismus Kommunikation mit Menschen, die rechte Gesinnung sind, komplett aus oder nicht? Kann ich nicht beantworten, ehrlich gesagt. Ich bin da nicht tief genug drin.
0: Ja, ich glaube auch, also wir jetzt hier als westdeutsche Großstadtkinder sowieso nicht, wenn du da im Dorf da oben lebst und die Leute wahrscheinlich dein Leben lang kennt. Gleichermaßen beschreibt er auch schon in dem Text, wie dann halt irgendwie die Reichskriegsflaggen gehisst werden und so. Also ja, also ist schon eine schwierige Thematik, deswegen glaube ich auch, dieses Buch kann durchaus interessant werden und ich bin gespannt, was er zu sagen hat. Und wir machen jetzt gleich mal einen leichten Switch zu der Szene, die du gerade angesprochen hast, die Monchi vermutlich nicht mehr so geil finden. Und darunter gehört vermutlich auch die Leipziger Band Soko Links, benannt, um jetzt wieder bei den Turmen zu sind, auch einer begründeten Soko, die damals in Leipzig und Umgebung linke Szenenstrukturen untersucht hat. Und
1: die Sonderkommission.
0: Ja, genau, die da sehr mit sehr fragwürdigen, grenzlastigen Methoden aufgefallen ist. Das ist denen quasi gewidmet, also Grüße gehen raus. Und Soko Links nennen sich selber maskierte Teletubbies des Elektropunk mit Aldi-Tüte. Und das beschreibt den Punk, den Stil ziemlich sehr gut. Das ist so, sagen der relativ populäre Punk-Stil inzwischen mit
1: Altitüde statt Attitüde, oder?
0: Ja, ja, ja, ja, Altitüde. Ich habe es nicht falsch vorgelesen. das fand ich gar nicht so schlecht, das Wortspiel, bin ich ehrlich. Wir werden uns gleich was anhören aus dem neuen Album Punk für Leute, die Punk hassen. Allerdings geschrieben mit SZ, das Hassen, weil die haben so ein Ding wie so ein, ja, wie so die Ärzte oder so, wo sie etablieren, dass sie alles mit SZ schreiben, so wie die Ärzte. Das ist wohl so ein bisschen, ja, das versuchen sie als Markenzeichen zu etablieren. Es ist, ja, wie gesagt, es geht so in eine klassische Richtung, so den linksradikalen Rap-Elektro-Schlager-Punk, den man heute so ein bisschen kennt, geht so ein bisschen in die Richtung von Swiss und die anderen, könnte man vielleicht grob sagen. Wir haben vom neuen Album Zeitmanagement rausgesucht als Single, weil unter anderem mit Feature mit hiesigen Punk-Größen und Legenden Wieso, beziehungsweise der Sänger Axel, wo ich dann, würde ich sagen, gleich noch Insiders raushauen werde.
1: Ach, zu da hast diesem. Du einen Bezug dazu.
0: Ja, tatsächlich. Aber das haben wir jetzt erstmal lange gelabert, deswegen würde ich sagen, wir wollen jetzt uns erstmal anhören, wie Soko Link so klingt. Zeitmanagement-mäßig, wenn ich auf die Uhr gucke, sind wir auch schon wieder schlecht unterwegs. Also wir werden die nachfolgende und nicht existierende Sendung mal wieder crashen. Aber jetzt wollen wir uns erstmal an, wie bei Soko Links featuring Axel von Wieso das so nicht funktioniert mit dem Zeitmanagement. Punk ab.

0: Die Soko Links in Zusammenspiel mit Axel von Wieso mit Zeitmanagement. Einer weiteren Single von ihrem neuen Album Punk für Leute, die Punk hassen, kommt am 7. August, also am Freitag, raus. Was sagst du zu dieser Kostprobe?
1: Ich fand's total energiegeladen und ich darf mich natürlich nicht zum Message äußern, aber wenn ich da also ich finde, dass es auf jeden Fall was rüberbringt und ich finde das gut, wenn Bands sowas auch auf der Bühne vortragen können und da.
0: Ja, gehe ich mit. Also ich finde es auch sehr druckvoll, geht gut nach vorne. Es ist, würde ich sagen, sehr klassischer Deutsch-Punk-Song, eigentlich sehr im Stile von Wieso, würde ich sagen. Deswegen habe ich es auch ausgewählt. Sie haben auf ihrem Album ein bisschen breiteren Stil. Da ist dann auch immer mal so ironischere Rap-Texte, Elektro-Sachen, experimentelleres. Und ich würde sagen, von dem, was ich bisher gehört habe, geht nicht alles auf. Es ist auch so am an der Grenze des Witzes, die noch funktionieren oder nicht. Das muss dann, glaube ich, jeder für sich unterscheiden. Die Menschen, die jungen Leute heutzutage würden vermutlich cringe sagen, streckenweise. Also es ist
1: so. Es ist immer so der schmale Grat bei politisch angehauchter Musik.
0: Ja, also sie sind auch sehr betont lustig teilweise und das ist halt auch immer so ein Spiel mit dem Feuer. Aber ich würde sagen, mit so einem Track, wie den wir gerade gehört haben, kann man nichts falsch machen. Und wie ich schon meinte, eigentlich sehr Wieso ähnlich. Und ich wollte noch quasi ergänzen, dass Wieso quasi indirekt auch eine hier direkt mit der Heavy Hour verbunden ist, weil ich war früher im Leben mal Mediengestalter Bild und Ton und Wieso, der Sänger Axel, ist ein guter Freund von meinen damaligen Chefs und meinem Ausbilder. Und wenn ihr euch das Musikvideo zu All That She Wants aus den 90ern anguckt, dann werdet ihr einmal meine Chefs sehen, die mit so Pullis verhangen durchs Bild springen und ihr werdet hinter der Kamera am Werk meinen ehemaligen Ausbilder vorfinden oder sein Werk wahrnehmen, der nämlich die Regie geführt hat da, also Grüße zu RTV und zu Alex Schumacher, der das damals gemacht hat. Ja, soviel zu Wieso. Legenden aus Sindelfingen, die gibt's auch immer noch und sind immer auch irgendwo unterwegs. Zu Soko Links, es ist wie alle in dieser Sendung, die sind alle nur überall unterwegs, nur nicht bei uns. In Nürnberg sind sie tatsächlich, das ist das nächste, am 26.09. im Club Stereo, sogar einen Tag nach meinem Geburtstag, vielleicht bin ich da in meiner Heimatstadt, aber weiß ich nicht, ob ich mir das angucken würde. Naja, wie gesagt, 7. August, das neue Album Punk für Leute, die Punk hasen von Soko Links. Ich spreche das jetzt demonstrativ so aus. So, wir kommen jetzt zu einem zweiten Album, das sich ehrlich gesagt sehr viel mehr abholt. Und zwar, wir hatten das hier auch schon mal und ich habe damals schon, ich habe vorhin nachgesehen, das ist knapp 2 Jahre her, ich habe damals schon gesagt, ich habe richtig, richtig Bock auf die nächsten Releases von dieser Band und ich würde sagen, meine Prognose ist eingetroffen, weil Mold haben jetzt ihr neues Album rausgebracht, beziehungsweise ihr erstes Album, Hoping as a Coping Mechanism. Und
1: ein interessanter Titel.
0: Interessanter Titel und ich muss sagen, ich bin großer, großer Fan von diesem Album bisher. Es ist für mich ungelogen eins der Albums of the Year bisher. Es ist ein Contender. Es nimmt, finde ich, von vorne bis hinten mit. Der erste Track erinnert mich ein bisschen an The Dead Kennedys, weil der Sänger erinnert mich ein bisschen an die britische Version von Jello Biafra. Und sie haben diverse unterschiedliche Stile, aber immer alles schlüssig zusammen. Nicht so ein Mixtape, sondern irgendwie, es wirkt wie am roten Faden. Verliert nie die Energie. Ich bin sehr angetan. Wie sieht das mit dir aus?
1: Mich hat es auch direkt mitgenommen. Also ich habe mich da an andere Bands erinnert gefühlt und dann aber irgendwie wie diese anderen Bands nur noch besser. Also einfach nochmal eine Schippe draufgelegt. Ich weiß jetzt gar nicht, ob ich den Namen nennen
0: soll. Natürlich.
1: Ja, okay, Turnstile.
0: Und Turnstile.
1: Haben eine interessante Progression gemacht. Nicht jedes Album ist immer besser als das Vorgängeralbum. Aber bei Mold kann man auf jeden Fall sagen, das ist absolut großes Kino, was sie da auf ihre Platte gepresst haben.
0: Ja, also ich bin großer, großer Fan. Leider haben wir aktuell keinen Song da. Ich dachte, wir hätten das. Ich dachte, wir wären bemustert worden, aber ist anscheinend aus unserem Postfach verschwunden. Ich gehe denn immer auf den Grund und werde das Album noch für kommende Sendungen zur Rate ziehen. Ich habe aber glücklicherweise haben wir noch unsere guten Tracks von Anno dazu mal von vor 2 Jahren von der EP. Und das ist sehr ähnlicher Stil eigentlich. Also könnte auch in der Form auf dem neuen Album stehen. Deswegen hören wir uns jetzt Francis von Mold an und das soll jetzt stellvertretend stehen für ja, das aktuelle Album Hoping is a Coping Mechanism und ihr werdet gleich merken, dass die Energie durch eure Radio-Lautsprecher zu euch durchdringen wird. Feuer frei für Mold und Francis.

0: Mold mit Francis, das war jetzt noch von der EP Almost Feel Like Purpose von 2024, aber ich möchte euch allen da draußen das gerade erschienene Debütalbum Hoping as a Coping Mechanism empfehlen. Es ist wirklich, wirklich gut. Und damals habe ich schon gesagt, ich würde, kann mir die richtig, richtig gut live vorstellen und würde die sehr gerne ja, mal live sehen. Und jetzt einmal Trommelwirbel. Es gibt keine Live-Daten bei uns.
1: Oh.
0: Nein. Aber ich bin mir ganz sicher, die Jungs kommen groß raus und irgendwann kriege ich sie zu sehen. Ich werde die eh anschreiben und dann sagen, kommt nach Stuttgart. Club kann, Juha West,
1: mir scheiße. Muss ich natürlich nicht anders als ja antworten können.
0: Also natürlich.
1: Ja.
0: Kommt nach Stuttgart, ihr seht einen unfertigen Bahnhof. Kommt, bevor er fertig ist. Kommt früher.
1: Es
0: ja.
1: wird voll, wenn ihr nach Stuttgart kommt.
0: Ja, ja, das ist auf jeden Fall. Ich glaube aber, bei denen wird es überall voll. Also ich bin wirklich hyped für die. Ich hoffe, die bleiben uns noch erhalten und kommen endlich auch mal vorbei. So, absolut apropos auf Konzerte gehen und wo vorbeigehen. Ich komme jetzt zu meiner Band der Woche und das sind die Beatsteaks aus Berlin. Warum? Ich habe es letztes Mal schon angekündigt. Ich war auf dem Das Fest in Karlsruhe. Warst du da schon mal, Phil?
1: Ich war noch nie auf Das Fest in Karlsruhe. Ich habe Beatsteaks schon mal, da waren wir auch zusammen.
0: Mhm.
1: Ich bin sehr gespannt, ob die Erfahrung dort ähnlich intensiv war wie damals in Berlin.
0: War es. Wir sind damals zum Release, in die Release-Show nach Berlin auf die Wuhlheide getuckert, was A, ein sehr schönes Wochenende war und B, ein absurd gutes Konzert.
1: Mhm.
0: Und ich muss sagen, es war auch im Sommer, es war Open Air und man muss einfach sagen, sie haben wieder geisteskrank abgeliefert und man muss auch einfach sagen, die Beatsteaks ist so eine heftige Open-Air-Sommer-Band.
1: Und die Fans sind von einem anderen Schlag, als man das bei Konzerten gewohnt ist. Also ich weiß noch, wie ich mich da umgesehen habe und dachte irgendwie, ah, okay, hier ist ja jeder irgendwie Ü40. Na, das bedeutet bestimmt, dass es hier ein bisschen ruhiger zugeht. Da habe ich mich sowas von getäuscht.
0: Ja.
1: Das wurde direkt eines Besseren belehrt.
0: Ja, es waren auch jetzt wieder in Karlsruhe auf dem Fest, waren auch extra Leute aus Berlin angereist. Da habe ich mitbekommen, ich Leute getroffen. Und auch
1: die Leute, die mich damals gestagedived haben, wahrscheinlich.
0: Ja, vielleicht, vielleicht. Da waren auch wieder viele Ältere dabei, aber ging auch durch die Generation. Ich war mir wieder nicht so sicher, wie das aussehen wird, weil das ist eigentlich eher so ein Familienfest, kann man grob sagen. Das ist vielleicht zu viel gesagt, aber es ist schon so ein bisschen, geht in die Richtung. Ich muss sagen, also das Festivalkonzept allein hat mich schon fett abgeholt. Es ist ein bisschen wie es About Pop, nur viel besser, weil du hast eine Area quasi, wo einmal eine Nebenstage ist, wo interessante Bands auch spielen, habe ich auch ein bisschen reingehört, auch kostenlos ist, wo ganz viel ist, da kommst du einfach hin. Und dann gibt es die Hauptarea, wo relativ große Bands, wie jetzt beispielsweise eben die Beatsteaks sind, gleichzeitig auch super günstig. Wir haben drei Bands gesehen, die hat 22 Euro gekostet.
1: Wahnsinn.
0: Ja. Also das ist wirklich
1: so
0: brutal.
1: So viel zahlt man für die Release-Show von einer Band, die man nicht mal kennt.
0: Ja, so, ist wirklich heftig. Und es ist in einer wunderschönen Area, das ist am Mount Klotz, das ist jetzt ein Park mit so einer Erhebung mit drin, benannt nach einem ehemaligen Oberbürgermeister, der die Gerichte nach Karlsruhe gebracht hat. Und das ist einfach so eine richtig schöne Hanlage. Und die Leute, wenn es noch weniger los ist, sitzen die da oben, fach oben. Und da sind die Stühle drin und picknicken da oben haben so Picknickdecken dabei. Und

0: Und weiter unten ist dann die Bühne ebenerdig und das hat sich dann halt zunehmend gefüllt und am Schluss standen halt wirklich alle nach oben hin. Das komplette Gelände war voll. Du hast deswegen aber auch richtig, richtig gut gesehen und das ist ja einfach ein sehr idyllischer Ort. Es ist oben am Berg so auch ein einzelner Baum, der da steht.
1: Schön.
0: Einzig das Gras war ein bisschen ausgebrannt wegen der Hitze, aber gut, kannst du nichts machen. Und es waren mal zwei Bäume, aber kurz davor ist ein Blitz eingeschlagen bei einem Sommergewitter und hat den einen vernichtet. Nichtsdestotrotz, allein, also jetzt reicht es mal mit der Beschreibung des Ortes, aber selbst davon war ich schon begeistert. Und dann das Ding auch cool, es waren drei Bands, Blood Red Shoes. Ich weiß nicht, ob du die kennst.
1: Sag mir was.
0: Garage Rock Band aus Brighton. It's Getting Boring by the Sea. Sehr großer Hit. Duo. Ein Mann und eine Frau haben richtig Stimmung gemacht. Wir oft bei Duos, die finde ich einfach immer eine Energie haben. Und die haben auch da, obwohl es da noch relativ leer war, schon gut eingeheizt war. Ist auch super Musik für live. Kommt richtig gut. Geht so ein bisschen Richtung Subway, ist ein bisschen Richtung. Mhm. White Stripes kann man auch sagen, jetzt nicht nur, weil es ein Duo ist.
1: Also energiegeladener als die Vorband damals in Berlin.
0: Ja, sehr viel energiegeladen. Der Pluspunkt geht schon mal an Karlsruhe, muss ich sagen. Dann ein zweiter Act war Disaster, zu dem will ich jetzt gar nicht mal so viel sagen, weil Julian hat ihn die Tage bei uns vorgestellt, weil er eben auf dem Festival gesehen hat. Das ist so ein linker Rapper, dessen Auftritt, wie er so gesagt hat, die CDU verhindern wollte, hat nicht geklappt, hat ziemlich abgerissen. Lustigerweise habe ich gesehen in den Regeln, das steht offiziell drin für die Versicherung, es darf keine Pogos und so geben. Es hat nicht mal bis zu den Beatsteaks gereicht, weil da wurden dann die Pyro gezündet und alles Mögliche und er hat den Flinterpit aufgemacht und ja. Hat nicht funktioniert, war aber auch sehr energiegeladen und dann kamen die Beatsteaks und man muss einfach sagen, ich fand es echt fast noch besser als in Berlin, weil sie haben so eine richtige Vintage-Retro-Playlist gespielt. Ich habe auf die Uhr geguckt, nach 45 Minuten kam der erste Song, der jünger war als 15 Jahre.
1: Wow.
0: Ja, und ich muss sagen, bei dem Berlin-Konzert, ich muss einfach sagen, das letzte Album fand ich gar nicht so geil. Da haben sie natürlich einiges davon gespielt und da haben sie jetzt wirklich, sie haben mal ein Medley aus dem gespielt und ansonsten war es das. Und wirklich Banger after Banger after Banger after Stark. Banger und halt diese Musik bei gutem Wetter, die Leute hatten auch Bock. Die Beatsteaks, das ist einfach so eine sommerliche Utopienmusik, da ist die Welt einfach in Ordnung.
1: Klingt richtig toll, wäre ich auch gerne dabei gewesen.
0: Ja, also Beatsteaks, immer hingehen, das Fest werde ich nächstes Jahr auch wieder mir anschauen, weil also bei dem Preis und die Venue lohnt sich fast eigentlich schon, um nur mal hinzugehen an den kostenlosen Bühnen, wenn was für einen dabei ist. Wir reden in Stuttgart ja gerne schlecht über die Badener und die Karlsruher.
1: Aber für ein Konzert darf man da schon mal
0: hin. Ja, da gibt es dann öfter was Cooles. Ja. Also ja. Das jetzt mal so viel zu meiner Band der Woche. Jetzt haben wir wieder lang gelabert, aber jetzt wollen wir auch mal wieder Musik machen. Deswegen, Phil hat sich wieder einen Banger rausgesucht, den sie natürlich gespielt haben. Du hast ja Chain Became Insane rausgesucht. Warum hast du das getan?
1: Weil der Song von Anfang an nach vorne geht und die Rhythmen einfach die Akkordfolge untypisch ist für einen Song und das aber dann trotzdem einen sofort in sein Band sieht. Ich finde es richtig toll.
0: Ja, der Song, gehe ich voll mit, hat sich auch als letzter Angehöriger der MTV-Generation auch das Musikvideo damals in mein Gehirn gebrannt. Da stehen sie so im Kreis, die Kamera fährt um sie rum. Werde ich nicht vergessen und damals sehr, sehr oft gehört. Es ist einfach auch ein guter Track und der wird und wird nicht älter. Deswegen Chain Became Insane von den Beatsteaks aus Berlin. Viel Spaß damit.

0: Jane became insane von den Beatsteaks hier auf Horaz 88.6, meine Band der Woche, weil ich die ultra geballert habe nach ihrem Konzert in Karlsruhe. So, die Stunde ist vorbei. Wir überziehen auch gar nicht mal so sehr wie normal, aber wir haben einen normalen Rhythmus und das heißt, jetzt schlägt die Stunde der Konzertvorberichte. Und ich erzähle euch geschmeidig, was es in den nächsten 2 Wochen so alles zu sehen und zu hören gibt in Stuttgart und Umgebung. Den Auftakt machen heute Abend 2 Möglichkeiten, die ich euch präsentieren möchte. Einmal im Wietzemann spielen Health. Health ist so eine US-Noise-Industrial-Elektro-Irgendwas-Band mit aggressivem, verzerrtem Sound. Kann man sich, glaube ich, ganz gut was drunter vorstellen. Die spielen, wie gesagt, im Wietzemann heute für 36 Euro. Parallel dazu gibt es in einem anderen Ort in der Umgebung, in Schorndorf, in der Club Manufaktur, spielen La Sécurité. Das ist eine Art Punk-Band, sehr artig, aus Kanada. Sehr trotzdem tanzbar, aber auch ein wenig entrückt mit schrägen Arrangements in der Clubmanufaktur in Schorndorf, wo es wie immer solidarische Preise gibt mit 20 Euro.
1: Und die besten Konzerte der ganzen Region.
0: Wie immer. Also
1: Bands, die dann irgendwie 3 Deutschland-Dates haben, irgendwie Köln, Berlin und Schorndorf.
0: Ja. Man muss
1: nicht übertrieben.
0: Ja, es ist wirklich so. Habt die Manufaktur auf dem Zettel. Ich bin da auch Mitglied. Da kriegt man vor allem als Student für wenig Geld kostenlos einen Zugang für ein Konzert und Rabatt. Ich weiß gar nicht, ob ich diese Werbung an der Stelle machen darf, aber ich mache sie trotzdem, weil die Manu ist einfach unbezahlt. Top. Booking ist großartig. Aber absolut solidarische Preise und kostengünstig. Dann dieses Wochenende steht das 45. umsonst und draußen von Stuttgart an. Am Festplatz in der Kehlstraße in Stuttgart-Vahingen unweit der HDM. Von Freitag bis Sonntag gibt es diverse Konzerte, Workshops, Stands, auch Poetry Slam. Ich will gar nicht auf alles eingehen. Ich würde sagen, es umsonst und draußen ist auch eine etablierte Größe und es ist sogar das größte nicht kommerzielle Open-Air-Festival Deutschlands.
1: Das klingt richtig gut.
0: Ja, und ich möchte an der Stelle hervorheben, Endstation Sunnyfair, die wir in dieser Sendung schon vorgestellt haben, die spielen am Sonntag um 19.30 Uhr, quasi sowas wie der Festival Closer. Logischerweise kostenlos, machen ja so Grunge, Alternative Rock. Ich habe euch für die Songs nach der Sendung auch noch einen Song von denen reingepackt. Ich bin Fan von denen, da werde ich auch selber hingehen und stand jetzt auch interviewen. Da bringe ich euch was vermutlich von mit. Deswegen, ja, schaut euch an, was es am umsonst und draußen zu sehen gibt. Es lohnt sich eigentlich immer. Und ja, dann haben wir auch am Sonntag, den 9.8. spielen Stick to Your Guns im Wietzemann, die ja, Metalcore, Hardcore Band aus Kalifornien. Das ist eine große Jubiläumsshow. Sie haben noch Terror und Deez Nuts dabei, also ein stattliches Hardcore-Lineup im Gepäck. Dafür kostet die Sache auch 50 Euro. Und ja, aber Stick to Your Guns. Disobedient Anniversary Show Tour. So, weiter im Wietzemann am Montag, 10.8. Bleed From Within, Modern Metal, Metalcore aus Schotten, bisschen technisch auch. Special Guest of Mice and Men, ähnliche Richtung, kennt man auch, Genregrößen. Die spielen am Montag, dem 10.8. im Wietzemann für 45 Euro. Und dann möchte ich jetzt ganz besonders hervorheben, am Mittwoch, dem 12., wir sind wieder im Wietzemann, Fu Manchu spielen da, die Stoner Rock Band, die berühmte kalifornische mit fettem Fass Sound. Und sie haben die Dortmunder Band Daily Thompson als Support im Gepäck, die wir hier auch schon mal vorgestellt hatten und über die ich gleich noch zum Abschluss reden möchte. Auch die werden wir dann für euch interviewen und ja, Fu Manchu, Stoner Größen.
1: Oder Skatepunk kann man auch sagen, oder?
0: Fu Manchu? Reden wir über die gleiche Band?
1: Ich denke schon.
0: Ha. Da mach mal Tiefenrecherche gleich, wenn das nächste Lied läuft, weil damit habe ich die jetzt überhaupt nicht in Verbindung. Ich kenne die nur als Stoner. Aber vielleicht eine Frühphase, die ich nicht kenne oder so. Phil macht parallel Tiefenrecherche. Ich mache weiter. Also Mittwoch, 12.8. Fu Manchu mit Daily Thompson im Wietzemann, 39 €. Heavy Hour empfohlen quasi. Hast du was gefunden zu dem Thema?
1: Definitiv war das auf den Soundtracks von Skate-Videospielen enthalten, die ich früher gespielt habe, aber...
0: Das muss ja nicht heißen, dass es Skate-Punk gewesen ist. Ja, eben,
1: kann trotzdem Stoner sein, das ist ja, ja, das spricht sich
0: ja
1: nicht.
0: Ja, und dann habe ich noch das Summer Breeze ganz allgemein für euch am Start. Das ist immer eines der letzten großen Festivals, vielleicht das letzte, jetzt Mittwoch 12. bis Samstag 15. Einige Headliner sind unter anderem In Flames, Eisbrecher, Arch Enemy oder Halloween in Dinkelsbühl. Die Festivalpässe sind aktuell ausverkauft, es gibt aber auch eine Ticketbörse, wenn man hinkommen möchte, und Tagestickets sind für 90 € jeweils zu haben, und man kann sich auch vor Ort für ein paar tausend Euro Luxuszelte mieten. Das fand ich auch sehr interessant. War meine Erkenntnis des Tages.
1: Was heutzutage nicht alles möglich ist, ja, auf Festivals.
0: Wirklich kurios. Aber wenn du dann, das eine Zelt hat, glaube ich, echt 2500 gekostet. Boah. Das Festival ist nicht inkludiert.
1: Uiuiui. Ja. Okay, da muss man tief in die Tasche greifen.
0: Ja, also war dann auch noch nicht Wohnmobil mieten. Noch verfügbar. Also habe ich auch kurz überlegt, ob man das Zelt geschenkt bekommt, aber nein, es wird gemietet. Es wird für einen aufgebaut und alles, aber fand ich trotzdem hart. Aber ja, Festivals versuchen es einiges zu
1: machen. Es gibt mittlerweile auch Metal-Fans mit Geld.
0: Ja. Ja, ja, die sind schon seit ein paar Jahren in IT-Jobs, die gut bezahlt sind. Also die können sich das leisten. So, und dann möchte ich noch eine Kleinigkeit anteasern. Matteo und die Bringer, ein alter Kollege von mir, auch aus den Ausbildungstagen, aus der gleichen Firma, aus der die Viso-Jungs stammen, spielt ja so Classic Rock, Blues Rock, so in die Richtung, haben wir hier auch schon mal vorgestellt, hat 2 Gigs. Der erste ist jetzt schon am 7. in der Weinlaube in Ludwigsburg und dann am Dienstag, am 11.8. im Strohländle in Leonberg. Ich schaue, dass ich es einrichten kann, dorthin zu gehen und das anzugucken. Macht sehr viel Spaß. Live kostenloser Eintritt, Matteo und die Bringer. Und ja, jetzt wollen wir als letztes auch noch ein bisschen näher auf Daily Thompson blicken, wie ich schon angekündigt hatte. Daily Thompson, wie gesagt, eine Band aus den 90ern, die jetzt nächste Woche Mittwoch bei uns in Stuttgart spielen, als Support für Fu Manchu. Und ja, die haben ein neues Album angekündigt. In der Vergangenheit haben sie mehr in die Richtung ja so Stoner gemacht, haben sich auch immer ein bisschen gewandelt tatsächlich. Es ging dann auch ein bisschen in die Richtung bisschen Grunge und dann ging es auch ein bisschen in die Richtung Space Rock und jetzt auf dem Rock und jetzt auf dem haben sie sich wieder ein bisschen neu erfunden. Und zwar geht es diesmal mehr so in die Indie-Rock-Schiene der 80er und 90er. Und zwar haben sie ja ihr neues Album angekündigt und ich sag euch auch sofort, wie es heißt, wenn ich die Info gefunden habe, die ich mir von mir selber gerade versteckt habe. Wir haben es gleich. Jedenfalls, wie gesagt, Indie-Rock, es geht stark in die Richtung Dinosaur Jr. und dergleichen. Und ich habe auch inzwischen meine Info gefunden. Und zwar Glue heißt das neue Album. Kommt am 21.8. ist in Seattle aufgenommen. Und ja, ist wirklich eine starke Reminiszenz an die 90er. Sie betiteln sich selber in den Pressetexten als Fanboys und Fangirls. Und das merkt man den neuen Singles auch an. Ich bin sehr gespannt aufs ganze Album. Ich bin ehrlich, ich finde die neuen Singles ein wenig uneigenständig. Ich fand die alten Sachen da ein bisschen ja, individueller. Das Neue klingt wirklich fast wie ein Tribute. Wer weiß, wie das dann auf Album hören mag. Da haben wir auch gleich einen Ausschnitt. Bin gespannt, da hat es aufs Konzert, die müssen live richtig, richtig gut sein und ich habe da auch nette, skurrile Backstage-Anekdoten von denen zutage getögert, wo ich zuerst gedacht habe, ich bin eine Ente aufgesessen, aber sie haben das wirklich mal einem Medium erzählt. Ich glaube aber immer noch nicht, dass, ich werde die das vielleicht fragen, ich bin mir immer noch nicht sicher, ob die nicht verarscht haben, weil es gibt zwei Momente. Der erste ist nicht so spannend, da wurden sie einmal nach einem Konzert halt einfach Backstage eingeschlossen und mussten den ganzen Abend dann dort verbringen und wurden am ersten Morgen wieder rausgelassen.
1: Oh wow.
0: Ja,
1: ist aber, gab's was zu trinken.
0: Ja, steht nicht da. Ich hoffe doch. Das zweite, das klingt mir zu sehr nach Spinal Tap, die kaufe ich nicht, die Geschichte. Auf einer Italien-Tour in Verona lagen aus unerklärlichen Gründen Backstage Elfenkostüme von, und da haben sie sich kurzerhand gedacht, ja, das ziehen wir jetzt auf unserem Konzert an und haben diesen Gig in Elfenkostümen gespielt.
1: Aha.
0: Glaube ich nicht so ganz.
1: Wer weiß.
0: Aber es soll sehr, sehr sehenswert sein, sie live zu sehen. Deswegen, nochmal der Hinweis, nächste Woche Mittwoch in Support Fu Manchu und wir wollen uns jetzt eine Single davon anhören und zwar Heart of Bones. Es kamen davon noch zwei andere, BTK und Fake a Smile. BTK, gesungen von der Bassistin, die finde ich extrem nach Kim Gordon klingt. Klang, finde ich, sehr nach Sonic Youth. Und jetzt, was ich euch spielen möchte, Heart of Bones. Also für mich ist es ein Dinosaur Junior Song. Hast du reingehört, Phil?
1: Ja, heute Morgen.
0: Und wie fandest du?
1: Ich fand es nicht schlecht. Da kann ich nicht viel mehr dazu sagen, sorry.
0: Alles gut. Es ist schlecht finde ich es auch nicht. Ich frage mich nur ein bisschen, ja, sind das Daily Thompson oder sind das Dinosaur Junior? Aber lasst uns euch selber eine Meinung bilden. Wir hören uns jetzt mal Daily Thompson an aus dem kommenden Album, dessen Namen ich schon wieder verschrieben habe. Glue heißt er, Glue. So, Dankeschön, Glue. Wollen wir noch kurz hören? Heart of Bones. 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

0: Ja, da fiel das Feedback aus von Daily Thompson's Heart of Bones. Ja, für mich ist das ein Dinosaur Jr. Track ein guter, aber ja, Dinosaur Jr. Heart of Bones, Single vom aktuellen Album Glue, beziehungsweise des kommenden Album. Ihr könnt jetzt schon eine streng limitierte Fanclub Edition bestellen, die vor dem offiziellen Release am 21.08. Die gibt's jetzt. Und ja, dann bleibt noch zu sagen, kommt zu uns aufs Konzert, hört euch die an, hört euch die anderen Sachen an. Wie gesagt, ich bin ein größerer Fan davon. Und ja, nachdem wir mit den Namen durchgezogen haben, benannt nach einem britischen Zehnkämpfer und Olympiasieger Daley Thompson. Ich habe nicht rausgefunden mehr, aber und nach dem Schriftsteller Hunter S. Thompson, aber das werde ich dann bei dem Interview fragen. Und an der Stelle fällt mir auf, ich habe vergessen zu erwähnen, warum die Beatsteaks Beatsteaks heißen.
1: Warum heißen die Beatsteaks denn Beatsteaks?
0: Das ist tatsächlich eine gute Frage und man weiß es nicht hundertprozentig. Sie haben das Rätsel nie gelöst, aber die aktuellste Theorie war vom Musikexpress und zwar hat dort jemand, also sie haben immer wieder diverse Sachen angegeben. Und dann hat jemand rausgefunden, dass es einen Beatles-Film gibt, damals die guten Beatles-Komödien mit ulkiger deutscher Synchro. Und dann gibt es eine Szene, in der Ringo in so einer Art mit so einem Tiger runterfällt und dann meint der John Lennon oder der Doktor, keine Ahnung, der auch immer, der für diesen scheiß Tiger verantwortlich ist, was für sich, meint, oh nein, der Tiger wird ihm gefährlich. Und er meint, John Lennon, jetzt weiß ich es wieder, der isst gern Menschen. Und dann sagt John Lennon, aber doch wohl keine Musiker oder so, oder? Und dann meint dieser Doktor, doch, am liebsten hat er Beatsteaks.
1: Oh.
0: Ja, und sie haben es offiziell nie bestätigt, aber sie haben darauf reagiert in einem eigenen Post und gemeint, endlich ist das Rätsel gelöst und wir können uns aufhören, diese Frage zu stellen. Ich sehe das nicht als hundertprozentig confirmed.
1: Da kommt noch mehr.
0: Da gibt es vermutlich noch mehr, aber ich finde ihn schon schön.
1: Eine schöne Theorie.
0: Ja. So.
1: Muss ja auch nicht immer jede Frage 100 pro.
0: Nein, es darf auch mal ein wenig Raum für Mysterien geben im Universum. So, damit sind wir am Ende unserer Sendung. Ich habe euch noch im weiteren Verlauf einige schöne Sachen reingepackt, wie zum Beispiel unsere Konzertbands Bleed From Within kommen, Endstation Sunnyfair, Stick to Your Guns. Dann nochmal ein älterer Daley Thompson Song aus ihrer Stoner-Phase. Nochmal was von Mold, nochmal was von Aqua. Und dann hast du dir rausgesucht Future Islands, weil du die einfach krass feierst. Und
1: ich liebe Future Islands.
0: Ich habe die ehrlich gesagt gar nicht so auf dem Schirm. Ich weiß, dass sie existieren und das war's, aber dann werde ich umso gebannter zuhören. Und jetzt haben wir noch zwei wunderbare Nuggets, bevor wir euch entlassen. Und zwar einmal, Phil, wir haben es am Anfang gesagt, du bist ja auch Musiker und hast uns hier schon das ein oder andere Mal live begleitet mit deiner engelsgleichen Stimme und deinen virtuosen Gitarrenfähigkeiten. Und du hast ja auch diverse Projekte. Einer ist dein Chor. Was kannst du uns zu dem sagen und wo kann man dich das nächste Mal hören?
1: Wir sind Tonic aus Stuttgart. Wir machen modernen A Cappella, Popmusik, Rockmusik, Cover, A Cappella Cover von allen möglichen wunderschönen Songs, ganz eigene Versionen, die man so noch nicht gehört hat, die einem manchmal dann besser gefallen als das Original. Und uns gibt es bereits seit 5 Jahren und wir hatten, da hat jetzt tatsächlich der Vorverkauf gestartet, wo man dann vergünstigt Tickets bekommen kann, mit dem Motto Under Neon Lights, und zwar am 24.10., also 24. Oktober um 19.30 Uhr im Witzemann. Und das ist natürlich auch eine interessante Erfahrung, einen Chor mal stehend zu sehen. So, da kann man auch ein bisschen tanzen dazu. Das hat man sonst auch nicht, sonst sitzt man da so langweilig rum. Bei dem Konzert wird es auf jeden Fall nochmal eine ganz andere Atmosphäre geben.
0: Alles klar. Ja, die Heavy Hour wird auf jeden Fall präsent sein und wir werden akkreditiert, oder?
1: Das hoffe ich doch.
0: Quatsch, wir können da auch mal löhnen für die gute Sache. Ja, das ist ein eines Projekt, Tonic. Schaut es euch online an. Und du hast noch ein zweites Side-Projekt. Geht in eine ganz andere Richtung, aber du bist ein vielseitiger Mann.
1: Gibt es sogar noch länger als Tonic. Ich glaube schon seit 8 Jahren oder 9 Jahren. Die Ranch Busters, eine Country-Band, auch aus dem Raum Stuttgart, Reutlingen, Tübingen. Wir machen Country, wie man ihn aus den 50er Jahren kennt, was heutzutage selten noch gibt. Und ja, macht auf jeden Fall immer noch eine Menge Spaß, eigentlich genauso viel wie am Anfang.
0: Ja, kann ich auch bestätigen. Ich war schon mehrmals bei Phil auf dem Konzert. Es ist einmal für die Band, die auch wirklich virtuos ist. Also hier, Phil spielt immer wieder falsche Bescheidenheit. Ihr müsst euch das vorstellen. Die spielen verschiedene Sachen. Phil spielt einmal Geige und singt aber auch und
1: Gitarre und Mandoline,
0: siehst du, jetzt habe ich mal alles zusammengekommen. Dann hat man einen, hier der Sitzende, was spielt der?
1: Stil-Gitarre.
0: Ja, also wirklich live auch on point gespielt, in Outfits natürlich, also in richtig guten Cowboy-Outfits. Authentische Cowboy-Outfits. Und es ist auch wirklich die Atmosphäre, es lohnt sich auch immer, weil hier die Rocker und die Cowboy-Fans und so, die kommen auch immer raus. Und also wenn ihr mal in einem Saal sitzen wollt, in dem euch eine Cowboy-Band was vorspielt, während andere Cowboys dazu tanzen, in dem Stil, wie man halt da so tanzt. Es ist ein Wert, es gesehen zu haben, um dich jetzt auch mal zu loben. Und dann lobe ich dich gleich nochmal. Ich finde, du hast das richtig gut gemacht. Es hat mich sehr gefreut, dass du da warst. Das hat richtig Spaß gemacht. Das ist immer cooler zu zweit.
1: Mir hat es auch Spaß gemacht. Das war jetzt meine Radio-Premiere quasi. Ja. Also
0: ja, du
1: tatsächlich mal als Moderator hier mit drin zu sitzen, fand ich sehr, sehr spannend. Ja. Ich glaube, mein Leben wurde dadurch verlängert, denn man sagt ja, wenn man neue Erfahrungen macht, dann nimmt das Gehirn das als zusätzliche Information in sein Erfahrungsportfolio auf und dann gibt es keine Routine, dann gibt es keinen Alltag mehr. Ergo, das Leben kommt einem länger vor. Ihr müsst es machen, macht neue Sachen, Leute. Mhm. Es tut gut.
0: Das ist vielleicht das Stichwort, um an der Stelle mal wieder Werbung zu machen für Horaz 88.6. Kommt vorbei, macht eine Sendung, ihr kriegt sie alle irgendwie in irgendeiner Form, könnt euch einbringen. Es macht wirklich viel Spaß und ja, man kriegt Musik bemustert, man kann mit Künstlern schreiben, als wäre man seriöser Journalist. Man darf Künstler interviewen, wird ständig eingeladen auf irgendwelche Konzerte. Also ja, hier, Radioredaktion verlängert sogar euer Leben. Ja, Phil, vielen Dank, dass du da warst. Dann entlassen wir euch jetzt in die Woche. Wir sehen uns in 2 Wochen wieder. Dann glaube ich, irgendein ganz normaler... Moment, nein, bin ich da nicht im Urlaub? Ich glaube, da bin ich im Urlaub. Potenziell bin ich da im Urlaub. Dann schmeißt Julian das Ding mal. Moment. Kurzer Faktencheck. Ja, tatsächlich, da bin ich nicht da. Haha, gut, dann schauen wir mal, was Julian draus macht. Viel Spaß. Auf jeden Fall wird dann das Daily Thompson Interview und das vielleicht das Endstation Sunnyfair Interview laufen. Wie gesagt, jetzt kommen noch diverse Konzert-Sachen, die wir gespielt haben. Und wir wollen euch natürlich die Ranchbusters nicht vorenthalten. Möchtest du noch irgendwas zu diesem Titel sagen, bevor wir in die Prärie reiten?
1: Check das Musikvideo auf YouTube aus. Ranchbusters Bubbles in My Beer mit meinem Bruder, dem Sänger in der Hauptrolle. Immer noch spaßig anzugucken.
0: Ja, und
1: bin auch etwas in die Jahre gekommen.
0: Hört auf dieses Timbre. Es ist einfach nicht nur Bubbles in My Beer, sondern Bubbles in My Beer.
1: Yes.
0: Und das hören wir jetzt und damit schicke ich euch raus in die Hitze. Wir hören uns demnächst wieder hier auf Horaz 88.6 und jetzt ein kühles Blondes für euch, The Ranchbusters mit Bubbles in My Beer.

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